deine Zärtlichkeit. 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
3: Nach zwei starken Erdbeben in Venezuela wird der Notstand ausgerufen. Mann im Jaufental verletzt sich nach Sturz vom Baum lebensgefährlich. Das Wetter heute in Südtirol, viel Sonne und heiß. Im Studio Hannelore Plunger, einen schönen guten Morgen. Zwei starke Erdbeben haben Venezuela erschüttert und große Schäden angerichtet. In der Hauptstadt Caracas stürzen Gebäude ein. Einsatzkräfte suchen nach möglicherweise verschütteten Menschen. Die Regierung bestätigte erste Todesopfer, nannte aber keine genauen Zahlen. Sie rief den Notstand aus. Schulen bleiben geschlossen, der Flughafen hat den Betrieb eingestellt, auch Züge fahren nicht. Die Beben ereigneten sich gegen Mitternacht unserer Zeit bei San Felipe im Nordwesten des Landes. Laut US-Erdbebenwarte hatten sie die Stärke 7,2 und 7,5 und zählen damit zu den weltweit heftigsten des Jahres. Die Regierung machte bisher keine Angaben zu Opferzahlen und dem Ausmaß der Schäden. Drei Tage nach der Präsidentenwahl in Kolumbien hat der linke Kandidat Cepeda seine Niederlage eingeräumt. Cepeda erklärte, er erkenne das Ergebnis aus demokratischer Verantwortung an. Zuvor hatte er eine offizielle Überprüfung der Stimmen abwarten wollen. Nach vorläufigen Angaben der Wahlbehörde gewann der konservative Kandidat Abelardo de la Espriella die Stichwahl knapp. Der von US-Präsident Trump unterstützte Politiker soll am 7. August die Nachfolge des linken Staatschefs Gustavo Petro antreten. Beobachter sehen darin einen weiteren Rechtsruck in Lateinamerika. Der US-Präsident hat die Feierlichkeiten rund um das 250. Gründungsjubiläum der Vereinigten Staaten in Washington mit reichlich Selbstlob eröffnet. Dabei schlug der US-Präsident den Bogen vom Irankrieg über umstrittene Bauvorhaben wie den neuen Ballsaal am Weißen Haus bis hin zu Maßnahmen, mit denen seine Regierung versucht, die Rechte von Transmenschen zu beschneiden. Kurz bevor sich der Unabhängigkeitstag der USA am 4. Juli zum 250. Mal jähre, sei er froh zu verkünden, Amerika ist zurück. Trumps Rede glich über weite Strecken einer Wahlkampfansprache und endete mit den Worten: Wir werden Amerika wieder großartig machen. Alles Gute zum Geburtstag, Amerika. Zu einem schweren Unfall ist es gestern im Jaufental in der Gemeinde Ratschings gekommen. Unterhalb der Bergalm stürzte ein 66-jähriger Mann von einem Baum und zog sich dabei lebensgefährliche Verletzungen zu. Der deutsche Tourist hatte vor wenigen Tagen seine Drohne fliegen lassen. Diese verfing sich in einem Baum und blieb dort hängen. Gestern wollte er sie wieder bergen und kletterte dazu auf den Baum. Aus bislang ungeklärter Ursache stürzte er ab. Er erlitt ein Polytrauma. In Bozen läuft derzeit eine Fahndung nach der Flucht eines Häftlings. Der Kosovare gab an, Reinigungsmittel getrunken zu haben und wurde ins Krankenhaus gebracht. Er wurde dort behandelt und konnte dann in der Nacht flüchten. Mögliche Verantwortlichkeiten werden geprüft. Innerhalb eines Jahres sind im Bozener Gefängnis bereits 4 Häftlinge geflüchtet. Wegen der anhaltenden Hitze gilt in 17 Städten Italiens die höchste Warnstufe. Auch Bozen gehört dazu. Die heißesten Tage werden der Sonntag und Montag mit bis zu 38 Grad sein. Die Hitzeglocke über Europa schreibt euch die Wassertemperaturen der Badeseen in Südtirol nach oben. Der Kalterer See, der wärmste Badesee, misst derzeit schon 28 Grad. Ab Dienstag wird die Subtropenluft von etwas kühlerer Atlantikluft abgelöst.
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3: Bei der Fußball-WM hat Brasilien gegen Schottland gewonnen. Die Partie endete mit 3:0. Starspieler Junior erzielte dabei 2 Treffer. Brasilien ist damit für die nächste Runde qualifiziert. Die Schweizer besiegten Kanada mit 2:1. Die Kanadier haben aber auch die K.O.-Runde erreicht. Bosnien-Herzegowina hat Katar mit 3:1 aus dem Turnier geschossen. In der Gruppe C hat Marokko mit 4:2 gegen Haiti gewonnen. Auf den letzten Drücker hat Südafrika den Einzug ins WM-16-Finale Halbfinale geschafft. Maseko schoss Südafrika in der Nacht in Monterrey zu einem 1:0-Sieg über Südkorea und sicherte seinem Team damit hinter Mexiko Platz 2 in Gruppe A. Mexiko ist bei der Heim-WM auch im dritten Spiel makellos geblieben. Der Co-Gastgeber besiegte in der Nacht Tschechien nach einer starken zweiten Halbzeit 3:0 und gewann die Gruppe A mit dem Maximum von 9 Punkten. Im 16. Finale wartet auf die Mexikaner ein Gruppendritter. Die über weite Strecken enttäuschenden Tschechen müssen mit lediglich einem Punkt die Heimreise antreten.
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3: Das waren die aktuellen Themen zur Stunde. Das Wetter am heutigen Donnerstag. Im ganzen Land scheint die Sonne, am Vormittag ziehen nur ein paar Schleierwolken durch. In der Folge kommen ein paar Quellwolken dazu, Gewitter sind aber nicht zu erwarten. Die Temperaturen steigen auf 32 bis 36 Grad. Die Wettervorschau. Auch am Freitag scheint oft die Sonne, am Nachmittag steigt die Gewitterneigung nur leicht an. Der Samstag bringt keine wesentliche Änderung mit viel Sonnenschein und weiterhin überdurchschnittlichen Temperaturen. Auch am Sonntag wird es sonnig bei einzelnen Hitzegewittern am Nachmittag und Abend. Die Temperaturen steigen noch etwas an. Der Montag verläuft zunächst sonnig, am Nachmittag werden Gewitter wahrscheinlicher.
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7: Schönen guten Morgen aus der Landesverkehrsmeldezentrale. Ich bin Manuel Scutellaro. Die Landesstraße zwischen Brixen und der Abzweigung Pinzagen ist heute von 8.30 Uhr bis 18 Uhr wegen Asphaltierungsarbeiten gesperrt. Die Landesstraße Waldburg-Hastloth bleibt wegen Sicherungsarbeiten nach einem Mondabgang weiterhin geschlossen und Einbahnregelungen wegen Bauarbeiten gibt es im Passaierteil zwischen Riffern und Saldaus, in Gröden zwischen Waldburg und Pontives bei Brembach und im Saartal bei Bunschen sowie auf der Gardertaler Staatsstraße bei Zwischenwasser. Unterwegs, gute und sichere Fahrt.
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0: Mit DJ Ötzi geht's rein in diesen Donnerstag und in den Radio 2000 Muntermacher. Also nichts wie raus aus den Federn und Lautstärke hoch. Ich bin die Tanja, Ihre Begleitung heute bis zum Mittagessen und wünsche guten Morgen Südtirol um 10 nach 7.
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Gleich 20 nach 7 und bevor wir zum Arbeitsmarkt kommen, haben wir noch einen Klassiker für Sie vorbereitet. Auf Deutsch viel besungen, unter anderem von den Flippers und den Kastelrutter Spatzen. Und hier ist es das Original von The Cats, One Way Wind.

0: mittags oder abends unter 339 50 12 169. Ein fleißiger, sympathischer und ruhiger Mann aus Sand in Daufers sucht eine handwerkliche Arbeit, auch im Gastgewerbe, in der näheren Umgebung. Wenn Sie was anbieten können, dann bitte 347 312 84 23.
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wichtiger Tipp von den Grubertalern. Überhaupt, wenn Sie gerade auf dem Weg zur Arbeit sind. Übrigens, die haben heute Abend um 19 Uhr eine ganz frische Videopremiere, die Grubertaler. Zu ihrem neuen Titel Hier komme ich her, hier will ich sein. Wenn Sie dabei sein wollen, um 19 Uhr auf YouTube. Und hier gibt es nun Nathalie Holzner.

In 2 Minuten ist es 19:30, das heißt höchste Zeit für unseren ersten Hit der Stunde. Den liefert ein sympathischer Schweizer namens Leonard, der schon eine ganze Menge produziert hat. 28 Studioalben, habe ich gerade gelesen. Und das ist seine neue, ein letzter Blick zurück.

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1: Die Sonne ist schon eine ganze Weile draußen und was das wettertechnisch heute noch so bringen mag, das wissen die Kollegen von der Landeswetterzentrale am besten. Wen haben wir denn da heute?
2: Guten Morgen, mit den aktuellen Aussichten begrüßt Sie Günter Geier. Ja, die sind weiterhin hochsommerlich. Hoher Luftdruck sorgt für stabile Verhältnisse und damit scheint wieder im ganzen Land die Sonne. Am Vormittag ziehen nur ein paar Schleierwolken durch, am Nachmittag kommen ein paar Quellwolken dazu, Gewitter sind im Großteil des Landes aber keine zu erwarten. Die Temperaturen steigen auf 32 Grad im Wipptal bis 36 Grad im Etschtal. Wer etwas Abkühlung sucht, muss weit hinauf, auf den Bergen in 2000 Metern, Werte um 21 Grad. Sonnig und heiß geht es dann auch Richtung Wochenende. Am Samstag und Sonntag steigen die Temperaturen noch etwas an. Gewitter bleiben meist die Ausnahme, erst am Montagnachmittag werden Gewitter wahrscheinlicher. Jetzt noch die Messwerte von 7 Uhr. In Bozen und in Auer 23 Grad, Meran 21, in Schlanders 20, Brixen 19, in Sterzing und in Bruneck 14, Doblach 13, auf der Blose 12 Grad, dazu Nordostwind mit 10 Kilometer pro Stunde, am Reschen und am Brenner 16, Innsbruck 19, Lienz 17 und in Trient 25 Grad.
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Sie heute schon Ihre Balkonpflanzen und den Garten gegossen? Der beste Zeitpunkt dafür wäre übrigens zwischen 3 und 4 Uhr morgens gewesen. Was, denken Sie sich, schrecklicher Zeitpunkt? Finde ich auch. Dazu aber mehr in der nächsten Stunde, da haben wir ein paar Gießtipps für Sie. Jetzt aber erst einmal Musik von Louis Armstrong, dann das Tageshoroskop und die Nachrichten.

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1: Donnerstag, der 25. Juni ist heute und wie immer geht's los mit dem Widder. Springen Sie über Ihren Schatten, denn damit können Sie viel gewinnen. Wenn Sie mehr auf Ihren Partner oder Ihre Partnerin eingehen, stärkt das Ihre Beziehung. Stier. Akzeptieren Sie, was sich nicht ändern lässt und richten Sie Ihren Blick auf das Positive. Mit Ihrem fachlichen Wissen können Sie jetzt besonders erfolgreich sein. Zwillinge, jetzt ist der richtige Zeitpunkt, um Ihre Stärken zu zeigen. Nutzen Sie die Chance, sich zu beweisen, denn Ihr Charisma öffnet Ihnen viele Türen. Krebs, genießen Sie die schönen Dinge des Lebens. Behalten Sie Ihre Finanzen jedoch im Blick. Ihr Optimismus und Ihre Lebensfreude bringen Sie jetzt besonders weit. Löwe, lassen Sie sich Ihre gute Laune nicht verderben und verfolgen Sie Ihre Ziele mit Elan. Behalten Sie dabei auch Ihre Ausgaben im Auge. Jungfrau, positive Einflüsse sorgen dafür, dass sich Spannungen langsam auflösen. Wenn Sie Altes loslassen und verzeihen, schaffen Sie Raum für neue Leichtigkeit. Waage, vor allem geistige Herausforderungen stehen unter einem guten Stern und versprechen Erfolg. Mit einer sachlichen Herangehensweise und etwas Einsatz können Sie neue Wege einschlagen. Skorpion, die Liebe spielt derzeit eine besondere Rolle in Ihrem Leben. Singles und Paare dürfen sich auf eine Zeit voller Nähe und schöner Gefühle freuen. Schütze, mit Ihrer ruhigen und besonnenen Art treffen Sie jetzt kluge Entscheidungen. Gehen Sie finanzielle Verpflichtungen mit Bedacht ein und behalten Sie den Überblick. Steinbock, im zwischenmenschlichen Bereich kommen Sie mit Feingefühl weiter als mit Nachdruck. Beruflich bieten sich gute Chancen, wichtige Entscheidungen für die Zukunft zu treffen. Wassermann, geben Sie die Hoffnung nicht auf, denn ein zweiter Anlauf kann sich lohnen. Mit etwas Geschick finden Sie auch für finanzielle Herausforderungen eine gute Lösung. Fische, mit Ihrer Stärke schenken Sie anderen Halt und Vertrauen. Wenn Sie offen für Anregungen bleiben, gewinnen Sie wertvolle Erkenntnisse und wachsen persönlich daran.
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2: Schwere Erdbeben erschüttern Venezuela. Die aktuelle Hitzewelle bestimmt weiterhin das Wettergeschehen in Südtirol. Das Wetter heute in Südtirol: viel Sonne und heiß. Im Studio Hannelore Plunger. Einen schönen guten Morgen. Innerhalb von einer Minute haben gestern Abend zwei starke Erdbeben Venezuela erschüttert. Die US-Erdbebenwarte gab die Stärke der Erschütterungen mit 7,2 und 7,5 an. Das zweite Beben ereignete sich in einer Tiefe von nur 10 Kilometern. Die US-Geologiebehörde rechnet mit enormen Zerstörungen und schätzt die Zahl der möglichen Todesopfer auf 10.000 bis 100.000. Interimspräsidentin Rodriguez rief den Notstand aus und bestätigte mindestens 32 Tote und mehr als 700 Verletzte. Sie wies allerdings darauf hin, dass noch keine Daten aus dem Bundesstaat La Guaira vorliegen, der an die Hauptstadt Caracas grenzt und am stärksten betroffen ist. Priorität hätten nun die Rettungsarbeiten, sagte sie. Der internationale Flughafen nahe Caracas wurde wegen Erdbebenschäden geschlossen. Auch der Schulunterricht fällt für den Rest der Woche aus. Der US-Präsident hat die Feierlichkeiten rund um das 250. Gründungsjubiläum der Vereinigten Staaten in Washington mit reichlich Selbstlob eröffnet. Dabei schlug der US-Präsident den Bogen vom Irankrieg über umstrittene Bauvorhaben wie den neuen Ballsaal im Weißen Haus bis hin zu Maßnahmen, mit denen seine Regierung versucht, die Rechte von Transmenschen zu beschneiden. Kurz bevor sich der Unabhängigkeitstag der USA am 4. Juli zum 250. Mal jähre sei, froh zu verkünden, Amerika ist zurück. Trumps Rede glich über weite Strecken einer Wahlkampfansprache und endete mit den Worten: Wir werden Amerika wieder großartig machen. Alles Gute zum Geburtstag, Amerika. Knapp zwei Wochen vor dem NATO-Gipfel hat US-Präsident Trump die Ukraine überraschend deutlich gelobt und seine Kritik an Deutschland erneuert. Der ukrainische Präsident Zelensky sei mutig und verteidige sein Land ziemlich gut gegen Russland, sagte Trump gestern bei einem Treffen mit NATO-Generalsekretär Mark Rutte im Weißen Haus in Washington. Rutte versuchte in Washington, seinem Ruf als Trump-Flüsterer gerecht zu werden. Er versicherte dem US-Präsidenten, bei der ausgebliebenen Unterstützung durch Verbündete handle es sich um Einzelfälle. Die aktuelle Hitzewelle bestimmt weiterhin das Wettergeschehen in Südtirol und weiten Teilen Italiens. Noch ist der Höhepunkt nicht erreicht. In den kommenden Tagen klettern die Temperaturen weiter nach oben. Wegen der anhaltenden Hitze gilt in 17 Städten Italiens die höchste Warnstufe. Auch Bozen gehört dazu. Die heißesten Tage werden der Sonntag und Montag mit bis zu 38 Grad sein. Der Caldera See, der wärmste Badesee in Südtirol, misst derzeit schon 28 Grad. Ab Dienstag wird die Subtropenluft von etwas kühlerer Atlantikluft abgelöst. Wegen der Hitze starben in Italien gestern 5 Menschen. Die Zahlungsmethode Buy Now, Pay Later, bei der ein Produkt sofort gekauft und anschließend in Raten, oftmals sogar zinsfrei bezahlt werden kann, erfreut sich auch in Italien wachsender Beliebtheit. Bisher wurden die Kosten über fixe Spesen berechnet, die von der Anzahl der gewählten Raten abhingen. Künftig soll hingegen ein einheitlicher Zinssatz angewendet werden. Stefano Albertini vom Europäischen Verbraucherzentrum.
3: Bisher wurden bei Nexin die Kosten für die Ratenzahlung über fixe Spesen berechnet, die von der Anzahl der gewählten Raten abhingen. Künftig wird stattdessen ein einheitlicher Zinssatz angewendet, der je nach Kartentyp zwischen 17,15 und 18,73% liegt. Das bedeutet für viele Kundinnen und Kunden eine deutliche Verteuerung. Zum Vergleich: bei einem Kauf von 500 Euro und einer Rückzahlung in 3 Raten lagen die bisherigen Kosten bei rund 5,9%. Verbraucher sollten daher künftig noch genauer prüfen, ob sich eine Ratenzahlung tatsächlich lohnt.
2: Zu einem schweren Unfall ist es gestern im Jaufental in der Gemeinde Ratschings gekommen. Unterhalb der Bergalm stürzte ein 66-jähriger Mann von einem Baum und zog sich dabei lebensgefährliche Verletzungen zu. Der deutsche Tourist hatte vor wenigen Tagen seine Drohne fliegen lassen. Diese verfing sich in einem Baum und blieb dort hängen. Gestern wollte er sie wieder bergen und kletterte dazu auf den Baum. Aus bislang ungeklärter Ursache stürzte er ab. Er erlitt ein Polytrauma.
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2: Bei der Fußball-WM hat Brasilien gegen Schottland gewonnen. Die Partie endete mit 3:0. Starspieler Junior erzielte dabei 2 Treffer. Brasilien ist damit für die nächste Runde qualifiziert. Die Schweizer besiegten Kanada mit 2:1. Die Kanadier haben aber auch die K.O.-Runde erreicht. Bosnien-Herzegowina hat Katar mit 3:1 aus dem Turnier geschossen. In der Gruppe C hat Marokko mit 4:2 gegen Haiti gewonnen. Auf den letzten Drücker hat Südafrika den Einzug ins WM-16-Finale geschafft. Maseko schoss Südafrika in der Nacht in Monterrey zu einem 1:0-Sieg über Südkorea und sicherte seinem Team damit hinter Mexiko Platz 2 in Gruppe A. Mexiko ist bei der Heim-WM auch im dritten Spiel makellos geblieben. Der Co-Gastgeber besiegte in der Nacht Tschechien nach einer starken zweiten Halbzeit 3:0 und gewann die Gruppe A mit dem Maximum von 9 Punkten. Im 16-Finale wartet auf die Mexikaner ein Gruppendritter. Die über weite Strecken enttäuschenden Tschechen müssen mit lediglich einem Punkt die Heimreise antreten.
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2: Das waren die aktuellen Themen zur Stunde. Das Wetter am heutigen Donnerstag. Im ganzen Land scheint die Sonne, am Vormittag ziehen nur ein paar Schleierwolken durch. In der Folge kommen ein paar Quellwolken dazu, Gewitter sind aber nicht zu erwarten. Die Temperaturen steigen auf 32 bis 36 Grad. Die Wettervorschau. Auch am Freitag scheint oft die Sonne, am Nachmittag steigt die Gewitterneigung nur leicht an. Der Samstag bringt keine wesentliche Änderung mit viel Sonnenschein und weiterhin überdurchschnittlichen Temperaturen. Auch am Sonntag wird es sonnig bei einzelnen Hitzegewittern am Nachmittag und Abend. Die Temperaturen steigen noch etwas an. Der Montag verläuft zunächst sonnig, am Nachmittag werden Gewitter wahrscheinlicher.
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7: Guten Morgen aus der Landesverkehrsmeldezentrale. Es begrüßt Sie Karin Unterhofer. Etwas Geduld brauchen Sie jetzt im Berufsverkehr. Vor allem in Richtung Bozen und Meran kommt es zu Verzögerungen. Auf der Brenner Stadtstraße im Bereich der Kreuzung mit der Landesstraße Vilnius Einbahnregelung wegen Errichtung eines Kreisverkehrs. Und auf der Grödner Stadtstraße zwischen Weidbruck und Bontives auf der Höhe Brembach Einbahnregelung wegen Arbeiten. Die Landesstraße Weidbruck-Kastelrott ist zwischen der Abzweigung Tisenz und der Abzweigung St. Oswald weiterhin wegen Sicherungsarbeiten nach einem Murenabgang gesperrt. Gute Fahrt!
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Richtiges Gießen, das will erstmal gelernt sein. Entscheidend dabei, ja, der Zeitpunkt. Dass man jetzt nicht in der prallen Mittagssonne gießt, weil das Wasser da schneller verdunstet, als es in die Erde gelangen kann, das ist klar. Allerdings ist das Ganze noch viel heikler, denn der beste Zeitpunkt wäre zwischen 3 und 4 Uhr morgens. Da werden wohl auch Sie nicht mit der Gießkanne im Garten stehen, hoffe ich. Vor 7 Uhr ist aber auch noch ideal, denn da kann das Wasser auch noch gut einsickern und die Pflanzen sind gut vorbereitet für den Tag. Abends allerdings, so wie ich das gerade immer mache, da ist es schon problematischer, weil da ist die Erde noch heiß, also eher aufgeheizt und dann verdunstet das Wasser auch meistens schneller, als es wirklich in die tieferen Erdschichten gelangt. Das wird natürlich dann wieder besser, je später es ist,

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0: Christian Leys bei uns im Muntermacher auf Radio 2000. Gleich gibt's hier den Hit der Stunde um 8:30. Da haben wir Pia Sophie mit ihrem Titel Rien ne va plus. Französisch und zu gut Deutsch, nichts geht mehr für sie. Und vorher gibt es aber noch den Mondkalender. Da geht's heute um Bodenpflege.
1: 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Garten, Haushalt, Gesundheit und Schönheit. Wir verraten, für welche Tätigkeiten die entsprechende Mondphase gerade günstig ist.
2: Guten Morgen, liebe Hausfrauen und Männer. Und Holz- und Parkettböden heute lieber nicht reinigen. Naturholzböden, die sollten generell eher bei abnehmendem Mond geputzt werden. Also kein schlechtes Gewissen, wenn diese Hausarbeit heute liegen bleibt. Der Mondkalender gibt sozusagen frei.
1: Der Mond ist seit jeher unser himmlischer Begleiter mit großem Einfluss auf unser Leben. Gesundheit, Ernährung, Körperpflege, Haushalt und Garten. Besser leben nach dem Mondkalender.

0: das Wetter in Südtirol am Donnerstag.
1: Guten Morgen, mit den aktuellen Aussichten begrüßt Sie Günter Geier. Ja, die sind weiterhin hochsommerlich. Hoher Luftdruck sorgt für stabile Verhältnisse und damit scheint wieder im ganzen Land die Sonne. Am Vormittag ziehen nur ein paar Schleierwolken durch, am Nachmittag kommen ein paar Quellwolken dazu. Gewitter sind im Großteil des Landes aber keine zu erwarten. Die Temperaturen steigen auf 32 Grad im Wipptal bis 36 Grad im Etschtal. Wer etwas Abkühlung sucht, muss weit hinauf. Auf den Bergen in 2000 Metern Werte um 21 Grad. Sonnig und heiß geht es dann auch Richtung Wochenende. Am Samstag und Sonntag steigen die Temperaturen noch etwas an. Gewitter bleiben meist die Ausnahme. Erst am Montagnachmittag werden Gewitter wahrscheinlicher.
2: Und damit vielen Dank an die Landeswetterzentrale. Das klingt doch alles nicht so schlecht. Genau wie unser nächster Künstler, unverkennbar Reinhard Fenrich.

0: Bedanke jetzt mäßig.
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Alex Schwarzer, der hat es nicht leicht. Nach einem langen Kampf gegen die Sportgerichtsbarkeit hat er es im April noch einmal bei einem Wettkampf in Köln versucht. Einen italienischen Rekord in Gehen, den hat er dabei aufgestellt. Und dann, zwei Monate später, am 19. Juni die Mitteilung. Er wurde positiv auf EPO getestet. Das ist eine gängige Droge, um die Leistungsfähigkeit zu steigern. Alex Schwarzer hat wirklich einmal gedopt. Dann wurde er 2016 aber wieder positiv getestet und dieses Mal ist er unschuldig, hat er damals gesagt. Der italienische Gerichtshof, der hat ihm irgendwo dann auch Recht gegeben, nach jahrelangem Gerichtskampf, aber die Sportgerichtsbarkeit, da war das eher egal. Die ließen sich da nicht erweichen und er blieb war weiterhin gesperrt. Und jetzt geht das Ganze wieder von vorne los. Auch diesmal beteuert Alex Schwarzer seine Unschuld. Er hat aber keine Lust mehr auf diesen Kampf und hat seine Karriere mittlerweile beendet. Was bedeutet das jetzt? Ist diese Sportgerichtsbarkeit wirklich ein gut funktionierendes System, das genauso hart gegen alle Beteiligten vorgehen muss, damit das Ganze auch fair abläuft? Oder ist es eher ein zu hartes Monopol, das sich nicht reinreden lässt? Das sollen Klügere entscheiden. Schade in jedem Fall um einen guten Sportler.

In 4 Minuten geht's rein in die 9 Uhr Nachrichten. Vorher aber noch ein Lied von Tanja Lasch und ein paar Grüße an alle, die heute an diesem 25. Juni ihren Namenstag feiern. Bei mir im Kalender steht da Wilhelm, Dorothea, Burkhard, Prosper und Eleonore. Ganz liebe Grüße an alle da draußen, die so heißen.

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3: Nach Erdbeben in Venezuela werden viele Tote befürchtet. Die aktuelle Hitzewelle bestimmt weiterhin das Wettergeschehen in Südtirol. Das Wetter heute in Südtirol: viel Sonne und heiß. Im Studio Hannelore Plunger, einen schönen guten Morgen. Zwei schwere Erdbeben haben Venezuela erschüttert. Die Interimsregierung meldete bislang mindestens 32 Tote und mehr als 700 Verletzte. Die US-Geologiebehörde befürchtet, dass tausende Menschen ums Leben gekommen sein könnten und rechnet mit massiven Zerstörungen. Auch die Hauptstadt Caracas ist betroffen. Die geschäftsführende Präsidentin Rodriguez sprach von einer Tragödie und rief den Notstand aus. Rettungskräfte suchen nach zahlreichen Verschütteten. Zunächst gab es gegen Mitternacht unserer Zeit ein Beben der Stärke 7,2, dem weniger als eine Minute später ein weiteres der Stärke 7,5 sowie fast zwei Dutzend Nachbeben folgten. Das Epizentrum lag etwa 160 Kilometer westlich von Caracas in einer Tiefe von 13 Kilometern. Auch vor der Küste Japans hat sich ein starkes Beben ereignet. Nach Regierungsangaben liegen bisher keine Meldungen über Verletzte oder Schäden vor. Knapp zwei Wochen vor dem NATO-Gipfel hat US-Präsident Donald Trump die Ukraine überraschend deutlich gelobt und seine Kritik an Deutschland erneuert. Der ukrainische Präsident Zelensky sei mutig und verteidige sein Land ziemlich gut gegen Russland, sagte Trump gestern bei einem Treffen mit NATO-Generalsekretär Mark Rutte im Weißen Haus in Washington. Rutte versuchte in Washington seinem Ruf als Trump-Flüsterer gerecht zu werden. Er versicherte dem US-Präsidenten, bei der ausgebliebenen Unterstützung durch Verbündete handle es sich um Einzelfälle. Die Gespräche zwischen den USA und dem Iran dürften nach den Worten von US-Außenminister Marco Rubio in der kommenden Woche weitergehen. Nach seinem Kenntnisstand würden die technischen Gespräche am Montag oder Dienstag fortgeführt, sagte Rubio. Er gehe davon aus, es werde erneut in der Schweiz verhandelt. Die beiden Seiten hätten die Verhandlungen in verschiedene Arbeitsstränge aufgeteilt. Darin sollten die Gespräche nun weiterlaufen. Für die US-Seite würden etwa Fachleute für Nuklearenergie oder Sanktionen aus mehreren Ministerien teilnehmen. Die aktuelle Hitzewelle bestimmt weiterhin das Wettergeschehen in Südtirol und weiten Teilen Italiens. Noch ist der Höhepunkt nicht erreicht. In den kommenden Tagen klettern die Temperaturen weiter nach oben. Wegen der anhaltenden Hitze gilt in 17 Städten Italiens die höchste Warnstufe. Auch Bozen gehört dazu. Die heißesten Tage werden der Sonntag und Montag mit bis zu 38 Grad sein. Der Caldrasee, der wärmste Badesee in Südtirol, misst derzeit schon 28 Grad. Ab Dienstag wird die Subtropenluft von etwas kühlerer Atlantikluft abgelöst. Wegen der Hitze starben in Italien gestern 5 Menschen. Die Zahlungsmethode Buy Now, Pay Later, bei der ein Produkt sofort gekauft und anschließend in Raten, oftmals sogar zinsfrei bezahlt werden kann, erfreut sich auch in Italien wachsender Beliebtheit. Bisher wurden die Kosten über fixe Spesen berechnet, die von der Anzahl der gewählten Raten abhingen. Künftig soll hingegen ein einheitlicher Zinssatz angewendet werden. Stefano Albertini vom Europäischen Verbraucherzentrum.
4: Bisher wurden bei Nexin die Kosten für die Ratenzahlung über fixe Spesen berechnet, die von der Anzahl der gewählten Raten abhingen. Künftig wird stattdessen ein einheitlicher Zinssatz angewendet, der je nach Kartentyp zwischen 17,15 und 18,73% liegt. Das bedeutet für viele Kundinnen und Kunden eine deutliche Verteuerung. Zum Vergleich, bei einem Kauf von 500 Euro und einer Rückzahlung in 3 Raten lagen die bisherigen Kosten bei rund 5,9%. Verbraucher sollten daher künftig noch genauer prüfen, ob sich eine Ratenzahlung tatsächlich lohnt.
3: Das Kassationsgericht hat den Rekurs der Verteidigung von Alexander Gruber als unzulässig erklärt. Damit ist das Urteil von 10 Jahren und 8 Monaten Haft wegen Körperverletzung mit Todesfolge rechtskräftig. Das Höchstgericht verurteilte den Mann zudem zur Zahlung von 3.000 Euro an Gerichtskosten sowie zur Erstattung von 6.000 Euro für die Vertretungskosten der Nebenkläger. Sigrid Gröber war im Februar 23 vor dem Eingang von Grubers Wohnung am Kaiserhof in Meran schwer verletzt in der Kälte aufgefunden worden. Gruber hatte sie dort hilflos liegen gelassen.
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3: 27 Tage nach seinem Aus bei den French Open hat Jannik Sinner gestern in London ein erfolgreiches Comeback auf der Tennisbühne gegeben. Beim Einladungsturnier Giorgio Armani Classic im Londoner Stadtteil Fulham besiegte Sinner gestern den Briten Cameron Norrie mit 6-3, 6-3. Ob Sinner beim Einladungsturnier ein weiteres Mal aufschlagen wird, hat die Nummer 1 der Welt offen gelassen. Am Montagnachmittag schlägt Sinner in Wimbledon auf. Das waren die aktuellen Themen zur Stunde. Das Wetter am heutigen Donnerstag. Im ganzen Land scheint die Sonne, am Vormittag ziehen nur ein paar Schleierwolken durch. In der Folge kommen ein paar Quellwolken dazu, Gewitter sind aber nicht zu erwarten. Die Temperaturen steigen auf 32 bis 36 Grad. Die Wettervorschau. Auch am Freitag scheint oft die Sonne, am Nachmittag steigt die Gewitterneigung nur leicht an. Der Samstag bringt keine wesentliche Änderung mit viel Sonnenschein und weiterhin überdurchschnittlichen Temperaturen. Auch am Sonntag wird es sonnig bei einzelnen Hitzegewittern am Nachmittag und Abend. Die Temperaturen steigen noch etwas an. Der Montag verläuft zunächst sonnig, am Nachmittag werden Gewitter wahrscheinlicher.
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6: Guten Tag, wünscht Barbara Widot aus der Landesverkehrsmeldezentrale. Auf der Brennerstadtstraße im Bereich der Kreuzung mit der Landesstraße Villeneuve Einbahnregelung wegen der Errichtung eines Kreisverkehrs. Auf der Pustertaler Stadtstraße zwischen Innichen und Ferschach abschnittsweise Einbahnregelung wegen Asphaltierungsarbeiten. Auf der Grödental Stadtstraße zwischen Weiburg und Pontives auf der Höhe Brembach Einbahnregelung wegen Arbeiten. Auf der Gardetaler Stadtstraße bei Zwischenwasser Einbahnregelung zeitweilige Sperren wegen Versicherungsarbeiten. Und auf der Landesstraße Weidburg-Kasteruth zwischen der Abzweigung Tisens und St. Oswald Sperre wegen Sicherungsarbeiten. Kommen Sie gut ans Ziel.
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0: Südtirolerinnen und Südtiroler verbringen ihren Sommerurlaub am schönen Strand und Meer. Bevorzugt werden immer noch Italien, Griechenland, Spanien und Kroatien. Wer es etwas kühler möchte und vielleicht den Urlaub einer anderen Art, der bewegt sich in Richtung Norden. Auch sehr gerne vielleicht nach Hamburg, aber auch nach Norwegen, nach Schweden, nach Dänemark. Ganz besonders beliebt ist heuer auch die Destination Island. Bei den Fernreisen geht es heuer nach Thailand und nach Bali.
1: Bei den Unterkünften und der Anreise sind die Vorlieben unterschiedlich. Von Strandhotel bis Hinterland, vom Flug bis zum Zug. Meist geht es für eine Woche oder 10 Tage weg. Im Mittelpunkt steht aber klar die Erholung.
0: Sie mögen gerne Ruhe, gutes Essen und ein sehr schönes Hotel, ein schönes Meer und Strand. Sie möchten einfach mal sich voll der Natur, Kultur widmen können. Kleine Abenteuer sind auch sehr gefragt, vor allem wenn es auch darum geht, für Familien mit Kindern.
1: Interessant ist, dass der Sommerurlaub heuer etwas anders gebucht wurde als in den vergangenen Jahren.
0: Viele haben sehr früh gebucht, weil es eben sehr gute Preise und Angebote gab. Im Februar gab es dann eine kleine Pause und es wurde weniger gebucht. Und deshalb findet man jetzt kurzfristig auch noch sehr gute Angebote. Familien tun sich etwas schwerer, passende Angebote zu finden, die ihrem Budget entsprechen, weil eben die Teuerung da, wenn man mit mehr Personen reist, mehr ins Gewicht fällt.
2: Umso verwunderlicher deshalb, dass viele von uns aus Südtirol gerne in Gruppen mit Freunden oder gleich mehrere Familien zusammen verreisen. Immer häufiger wird dabei auch der Generationenurlaub, bei dem Großeltern, Eltern und Kinder und alle, die irgendwie damit dabei hängen, zusammen unterwegs sind. Und wer nicht weit weg fährt, der bleibt oft in der Nähe. Er genießt die Berge, die frische Luft oder einen Tag am See. In diesem Sinne wünschen wir einen schönen und erholsamen Sommerurlaub.
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5: Zurück aus der Werbepause gibt's bei uns um 9:30 nun einen nächsten Hit der Stunde. Und der hat einen wirklich großartigen Titel: Sommer und Schokolade. Und du von Susan Ebrahimi.

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1: Einen schönen guten Morgen. Bei der Fußball-WM haben sich weitere Mannschaften für die K.O.-Runde qualifiziert. Auf den letzten Drücker hat Südafrika den Einzug ins WM-16-Finale geschafft. Maseko schoss Südafrika in der Nacht in Monterrey zu einem 1:0-Sieg über Südkorea und sicherte seinem Team damit hinter Mexiko Platz 2 in Gruppe A. Mexiko ist bei der Heim-WM auch im dritten Spiel makellos geblieben. Der Co-Gastgeber besiegte in der Nacht Tschechien nach einer starken zweiten Halbzeit 3:0 und gewann die Gruppe A mit dem Maximum von 9 Punkten. Im 16. Finale wartet auf die Mexikaner ein Gruppendritter. Die über weite Strecken enttäuschenden Tschechen müssen mit lediglich einem Punkt die Heimreise antreten. Die Schweiz besiegte Kanada mit 2:1. Beide Mannschaften stehen in der K.O.-Runde. Bosnien-Herzegowina hat Katar mit 3:1 aus dem Turnier geschossen. Qualifiziert hat sich Marokko, das Haiti mit 4:2 bezwang. Auch Brasilien ist eine Runde weiter. Die Brasilianer besiegten Schottland mit 3:0. Schottland hat damit kaum noch Chancen. Heute trifft der vierfache Weltmeister Deutschland um 22 Uhr am letzten Spieltag der Gruppe E auf Ecuador. Rein sportlich betrachtet geht Deutschland als klarer Favorit in die Begegnung. Durch den 7:1 Erfolg gegen Curaçao und das 2:1 gegen die Elfenbeinküste zieht das DFB-Team zum ersten Mal seit dem WM-Titel 2014 in die K.O.-Phase einer Fußball-WM ein. Dadurch, dass Ecuador nur 0:0 gegen Curaçao spielte, ist zudem der Gruppensieg fix. In Philadelphia treffen Curaçao und die Elfenbeinküste aufeinander. Während der Elfenbeinküste ein Unentschieden zum Weiterkommen reicht, muss Curaçao gewinnen, um die Hoffnung auf das Achtelfinale zu wahren. Japan trifft um 1 Uhr auf Schweden im letzten Gruppenspiel der Gruppe F der WM. Japan steht bei 4 Punkten und braucht mindestens ein Unentschieden, um das Achtelfinale zu sichern. Schweden mit 3 Punkten nach dem 5:1 gegen Tunesien und dem 1:5 gegen Niederlande braucht ebenfalls mindestens ein Remis. Die Niederlande sind gegen Tunesien der haushohe Favorit. Die Niederlande führen die Gruppe F nach einem Sieg und einem Unentschieden aus 2 Spielen mit 4 Punkten an. Und ein Sieg hier würde den Einzug in die Runde der letzten 32 vorzeitig sichern. Tunesien steht mit 0 Punkten und einer Tordifferenz von -8 nach deutlichen Niederlagen gegen Schweden und Japan am Tabellenende und ist bereits ausgeschieden. Am finalen Spieltag in Gruppe D trifft die bereits ausgeschiedene Türkei auf den Gruppensieger USA. Gastgeber USA steht nach 2 souveränen Erfolgen über Paraguay und Australien schon als Gruppensieger fest. Das Highlight des letzten Spieltags dieser Gruppenphase wird das Relegationsspiel zwischen Paraguay und Australien sein. Aktuell haben beide Teams 3 Punkte. Australien liegt vorübergehend aufgrund des besseren Torverhältnisses vorn. Um den zweiten Platz zu verteidigen, reicht dem Team aus dem asiatischen Fußballverband daher ein Unentschieden. Paraguay hingegen muss unbedingt gewinnen, um weiterzukommen. Das war's von der WM.
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0: Splash, heute nehme ich ein Bad. Einmal in der Woche, da müsste schon mal sein.
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3: Und da haben wir heute zwei Eintrittskarten für das Balneum in Sterzing. Warum man da hin sollte? Ganz einfach. 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Und das einzige Problem dort, lieber Eis oder Kaffee. Also jetzt unter 0474 060606 anrufen und sich zwei Karten für das Balneum in Sterzing sichern.

0: So, wenn alles geklappt hat, dann müssten wir jetzt einen Anrufer in der Leitung haben. Hallo, kennen Sie mich hier?
1: Ja, guten Morgen.
0: Guten Morgen, wer ist denn du?
1: Willi aus Tramin.
0: Der Willi aus Tramin, ja, grüß dich. Und du möchtest noch stürzigen Tisch schwimmen gehen?
1: Ja, wenn es möglich ist, möchte ich.
0: Absolut, du hast ja zwei Tageskarten gewonnen, wir schicken die ganz, ganz gern nach Stürzing. Da bist du wahrscheinlich auch noch nie gewesen, oder?
1: Nein, da waren wir. Da ist vielleicht ein bisschen schlimm wie bei uns und nachher war ich ganz gerne aus.
0: Na, sei klar, aber wir haben gehört da vorhin die Nachrichten, der Kaltrasee hat schon 28 Grad, es sind auch schon fast frei schwimmbare Temperaturen.
1: Ja.
0: Aber wer es eigentlich schon haben.
1: Ja.
0: Du, wen nimmst du mit?
1: Ja, die Frau und die Kinder werden mitnehmen.
0: Ah, ganz ein Familienausflug. Na, geht
1: ja,
0: gut. Okay, Willi, vielen Dank fürs Unleiden. Du bist der schnellste gewesen heute fürs Balneum in Stürzing. Wir gratulieren nochmal herzlich.
1: Ja, danke.
0: Bitte bleibst jetzt noch einen Moment in der Leitung, dann machen wir ihn recht. Möchtest du noch jemanden grüßen?
1: Ja, alle, was wir kennen. Der war voll bearbeitet und der Hitze da bei 36 Grad. Und da haben wir die Einkalle ausgelöst vom Team und mich bedanken, so der tollen Sendung, was ist, weil der Musik, der passt mir in uns nicht.
0: Ja, vielen, vielen Dank. Ein großes Lob, sehr ehrt uns natürlich. Natürlich, ja, draußen Leute was zulösen. Ohne Eng ging das natürlich auch nicht, ohne Eng zuhören, muss man auch mal sagen.
1: Also,
0: ein Dankeschön zurück, Willi. Wir hören uns gleich nochmal.
1: Ja.
0: Und danke dir derweil fürs Mitmachen. Bis gleich.
1: Dankeschön.
0: Tschüss. So, der Willi aus Kaltern, den schicken wir nach Stürzing. Wenn Sie auch Gelegenheit haben wollen auf eine sommerliche Abkühlung, dann fleißig weiter Radio 2000 hören. Wir haben noch jede Menge andere Schwimmkarten. Und ein Titel, der geht sich jetzt vor den 10 Uhr Nachrichten noch aus. Der kommt von Ute Freudenberg. Die hat übrigens kürzlich den Weimar Stadtpreis gewonnen für ihre steile Karriere. Da sagen wir herzlichen Glückwunsch.

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1: Venezuela bestätigt nach Beben 32 Tote, noch keine Zahlen aus Krisenregionen. In Bozen läuft derzeit eine Fahndung nach der Flucht eines Häftlings. Das Wetter heute in Südtirol, viel Sonne und heiß. Im Studio Hannelore Plunger, einen schönen Vormittag. Nach schweren Erdbeben in Venezuela hat Interimspräsidentin Rodriguez 32 Todesopfer bestätigt. Mindestens 700 seien verletzt worden. Die Behörden rechnen mit weitaus mehr Opfern, denn Zahlen aus der am stärksten betroffenen Region, dem Bundesstaat La Guaira, liegen bisher nicht vor. Die US-Geologiebehörde schätzt die Zahl auf Basis von Prognosemodellen auf tausende Tote. Rettungskräfte suchen in den Trümmern eingestürzter Gebäude nach Verschütteten. Rodriguez dankte US-Präsident Trump für die von ihm angekündigte Hilfe. Trump erklärte in den sozialen Medien, er habe die Behörden angewiesen, schnell für Unterstützung zu sorgen. Venezuela war gegen Mitternacht unserer Zeit binnen weniger als einer Minute von zwei Erdbeben erschüttert worden. Sie hatten die Stärke von 7,2 und 7,5. Die Gespräche zwischen den USA und dem Iran dürften nach den Worten von US-Außenminister Marco Rubio in der kommenden Woche weitergehen. Nach seinem Kenntnisstand würden die technischen Gespräche am Montag oder Dienstag fortgeführt, sagte Rubio. Er gehe davon aus, es werde erneut in der Schweiz verhandelt. Die beiden Seiten hätten die Verhandlungen in verschiedene Arbeitsstränge aufgeteilt. Darin sollten die Gespräche nun weiterlaufen. Für die US-Seite würden etwa Fachleute für Nuklearenergie oder Sanktionen aus mehreren Ministerien teilnehmen. Hohe Temperaturen können die Wirkung von Medikamenten beeinflussen. Vermehrtes Schwitzen verändert den Flüssigkeits- und Elektrolythaushalt des Organismus. Wirkstoffe verbleiben dadurch kürzer oder aber auch länger im Körper und werden zum Teil anders verstoffwechselt. Um Hitze besser abgeben zu können, werden die Blutgefäße in den Armen und Beinen weitgestellt, wodurch der Blutdruck sinken kann. Durch vermehrtes Schwitzen verliert der Körper auch viel Flüssigkeit, bis zu 2 Liter mehr am Tag als sonst. Und mit dem Schweiß gehen wichtige Mineralstoffe, sogenannte Elektrolyte, verloren. In Bozen läuft derzeit eine Fahndung nach der Flucht eines Häftlings. Der Kosovare gab an, Reinigungsmittel getrunken zu haben und wurde ins Krankenhaus gebracht. Er wurde dort behandelt und konnte dann in der Nacht flüchten. Mögliche Verantwortlichkeiten werden geprüft. Innerhalb eines Jahres sind im Bozener Gefängnis bereits 4 Häftlinge geflüchtet. Zum morgigen Internationalen Tag gegen Drogenmissbrauch und Drogenhandel bekräftigt die Organisation La Strada del Weg ihr langjähriges Engagement für die Förderung der Prävention, der Gesundheitserziehung und der Unterstützung von Menschen und Familien, die mit Suchtproblemen konfrontiert sind. Es ist wichtig, in zugängliche und qualifizierte lokale Dienste zu investieren und eine stabile Zusammenarbeit zwischen Institutionen, dem Gesundheitssystem, Schulen, dem zivilgesellschaftlichen Sektor und den lokalen Gemeinschaften zu fördern. Nur durch ein starkes und koordiniertes Netzwerk ist es möglich, Menschen auf dem Weg zur Genesung und zur sozialen Wiedereingliederung effektiv und nachhaltig zu unterstützen. Das Kassationsgericht hat den Rekurs der Verteidigung von Alexander Gruber als unzulässig erklärt. Damit ist das Urteil von 10 Jahren und 8 Monaten Haft wegen Körperverletzung mit Todesfolge rechtskräftig. Das Höchstgericht verurteilte den Mann zudem zur Zahlung von 3.000 Euro an Gerichtskosten sowie zur Erstattung von 6.000 Euro für die Vertretungskosten der Nebenkläger. Sigrid Gröber war im Februar 23 vor dem Eingang von Grubers Wohnung am Kaiserhof in Meran schwer verletzt in der Kälte aufgefunden worden. Gruber hatte sie dort hilflos liegen gelassen.
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1: 27 Tage nach seinem Aus bei den French Open hat Jannik Sinner gestern in London ein erfolgreiches Comeback auf der Tennisbühne gegeben. Beim Einladungsturnier Giorgio Armani Classic im Londoner Stadtteil Fulham besiegte Sinner den Briten Cameron Norrie mit 6-3, 6-3. Ob Sinner beim Einladungsturnier ein weiteres Mal aufschlagen wird, hat die Nummer 1 der Welt offen gelassen. Am Montagnachmittag schlägt Sinner in Wimbledon auf. Das waren die aktuellen Themen zur Stunde. Das Wetter am heutigen Donnerstag. Im ganzen Land scheint die Sonne, am Vormittag ziehen nur ein paar Schleierwolken durch. In der Folge kommen ein paar Quellwolken dazu, Gewitter sind aber nicht zu erwarten. Die Temperaturen steigen auf 32 bis 36 Grad. Die Wettervorschau. Auch am Freitag scheint oft die Sonne, am Nachmittag steigt die Gewitterneigung nur leicht an. Der Samstag bringt keine wesentliche Änderung mit viel Sonnenschein und weiterhin überdurchschnittlichen Temperaturen. Auch am Sonntag wird es sonnig bei einzelnen Hitzegewittern am Nachmittag und Abend. Die Temperaturen steigen noch etwas an. Der Montag verläuft zunächst sonnig, am Nachmittag werden Gewitter wahrscheinlicher.
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4: Schönen Vormittag aus der Landesverkehrsmeldezentrale. Ich bin Manuel Scutellaro. Die Landesstraße zwischen Brixen und der Abzweigung Pinzhagen ist noch bis 18 Uhr wegen Asphaltierungsarbeiten gesperrt. Und Einbahnregelungen wegen Bauarbeiten gibt es im Passaietal zwischen Riffian und Saldaus, im Saartal bei Bunschen und auf der Gardertaler Staatsstraße bei Zwischenwasser. Unterwegs, gute und sichere Fahrt.
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0: Wir wechseln auf das Vormittagsprogramm von Radio 2000. Immer noch mit mir, der Tanja. Und als nächstes, da gibt's eine kleine Ankündigung für Sie.
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0: Aha. Das letzte Mal hat sich ja Sunrise auf Platz 1 gehalten und unsere nächste Künstlerin, die war auch unter den besten 3 mit dabei, mit dem Titel Heimat in Meer, die Melissa Naschenweng, und jetzt gibt's von ihr die Nachbarin.

0: 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Garten, Haushalt, Gesundheit und Schönheit. Wir verraten, für welche Tätigkeiten die entsprechende Mondphase gerade günstig ist.
1: Guten Morgen, liebe Hausfrauen und Männer. Und Holz- und Parkettböden heute lieber nicht reinigen. Naturholzböden, die sollten generell eher bei abnehmenden Mond geputzt werden. Also kein schlechtes Gewissen, wenn diese Hausarbeit heute liegen bleibt. Der Mondkalender gibt sozusagen frei.
0: Der Mond ist seit jeher unser himmlischer Begleiter mit großem Einfluss auf unser Leben. 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

0: bei uns in Pfalzen sollen heute die Temperaturen wieder über 30 Grad klettern. Da kann es bei uns im Studio auch wieder ganz schön heiß werden. Und nicht, dass wir das vorhätten, aber wir haben uns schon gefragt, ab wann haben wir eigentlich hitzefrei? Die Antwort, leider ist das bei uns in Südtirol nicht gesetzlich geregelt. Im Freien, also auf Baustellen und so weiter, da wird ab 35 Grad von der Gewerkschaft empfohlen, die Arbeit zu unterbrechen. Deswegen werden viele Baustellenarbeiten jetzt vor allem auch in der Früh, also die Arbeitszeiten, einfach verschoben. Wie gut das funktioniert, da habe ich keinen Einblick. Im Büro, da ist diese ganze Hitzefreisache schon etwas lukrativer. Da muss ab 30 Grad der Arbeitgeber kostenlose Getränke zur Verfügung stellen. Und ab 35 Grad muss dann wirklich was passieren im Büro, weil dann gilt das Arbeiten als unzumutbar. Naja, aktuell haben wir hier solide 26 Grad. Reicht noch nicht ganz für mein kostenloses Getränk, aber ich werde mir jetzt doch mal ein Wasser holen.
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Kommt die Wehrpflicht wieder oder kommt sie nicht? Das ist eine Frage, die auch uns hier in Südtirol schon länger beschäftigt. Bedarf? Ja, das wäre eigentlich schon. Denn das italienische Heer, das hatte mit der Wehrpflicht noch stolze 4000 Soldaten und heute sind es nur mehr 165.000. Die Begeisterung für diese Wehrpflicht, die hält sich allerdings stark in Grenzen. Nur 16% der jungen Italiener sind bereit, ihr Land im Ernstfall zu verteidigen. In Südtirol, da ist das Ganze noch schwieriger. Da haben wir noch das Trauma, dass damals Südtiroler unter einer Flagge kämpfen mussten, die gar nicht die ihrige war. Schwierig. Das sieht wohl nicht nur Sven Knoll so. Die Lösung für Südtirol, das könnte sein, dass man wie in Österreich ein Jahr Zivildienst macht. Das wäre auch ein echter Dienst an der Gesellschaft. So sehen das auch viele Jugendliche, die dazu eine Umfrage bei der FF, dem Südtiroler Wochenmagazin, teilgenommen haben. Das Spannendste an dieser Umfrage, laut den Jugendlichen soll es mehr Gleichberechtigung geben. Entweder müssen alle ran, Frauen und Männer, oder niemand. Fix, das ist gerade gar nichts. Mal schauen, was da alles noch auf uns zukommt.

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1: Einsatzkräfte in Venezuela suchen nach Erdbebenverschütteten. Die Caritas-Telefonseelsorge in Bozen ist auch im Sommer erreichbar. Das Wetter heute in Südtirol viel Sonne und heiß. Im Studio Hannelore Plunger, einen schönen Vormittag. Venezuela bestätigt nach dem Erdbeben zahlreiche Tote und Verletzte. Laut Angaben von Übergangspräsidentin Rodriguez sind mindestens 32 Menschen ums Leben gekommen. Mehr als 700 weitere sind verletzt. Die Zahlen werden wohl noch steigen. Derzeit laufen die Bergungsarbeiten. Das sei eine Tragödie von einem noch nie dagewesenen Ausmaß, sagte Rodriguez. Die USA haben angekündigt, sofort Rettungskräfte zu entsenden. Das Handelsabkommen zwischen EU und USA kann bald vollständig umgesetzt werden. Die EU-Länder gaben in Luxemburg das finale grüne Licht dafür, die Zölle auf US-Industriegüter abzuschaffen und US-Meeresfrüchten sowie Agrarprodukten einen besseren Marktzugang zu gewähren. Ein Sicherheitsnetz soll aber dafür sorgen, dass die Vorteile nur dann gelten, wenn auch die USA ihre Verpflichtungen aus dem Abkommen vollständig umsetzen. Darauf hatten sich das Europaparlament und die Staaten nach langem Ringen geeinigt. Hohe Temperaturen können die Wirkung von Medikamenten beeinflussen. Vermehrtes Schwitzen verändert den Flüssigkeits- und Elektrolythaushalt des Organismus. Wirkstoffe verbleiben dadurch kürzer oder aber auch länger im Körper und werden zum Teil anders verstoffwechselt. Um Hitze besser abgeben zu können, werden die Blutgefäße in den Armen und Beinen weitgestellt, wodurch der Blutdruck sinken kann. Durch vermehrtes Schwitzen verliert der Körper auch viel Flüssigkeit, bis zu 2 Liter mehr am Tag als sonst, und mit dem Schweiß gehen wichtige Mineralstoffe, sogenannte Elektrolyte, verloren. Die Caritas-Telefonseelsorge in Bozen ist auch im Sommer rund um die Uhr anonym und vertraulich erreichbar. Sie bietet Menschen in Krisen oder bei Einsamkeit ein offenes Ohr. Brigitte Hoffmann von der Telefonseelsorge.
2: Für diese Menschen ist es wichtig, dass wir auch im Sommer da sind, rund um die Uhr. Und zwar telefonisch, damit die Menschen darüber reden können, aber auch mit schriftlicher Kommunikation über unsere Mail- und Chatberatung, damit auch Menschen, denen sich vielleicht sich schwerer tun zu reden, auch die Möglichkeit haben, mit jemandem im Austausch zu sein. Für diese Menschen wollen wir da sein, für diese Menschen sind wir da, hören wir zu und sind auch im Sommer rund um die Uhr erreichbar.
1: Radtourismus gewinnt weltweit an Bedeutung. In Italien wurden für das Jahr 2025 rund 49 Millionen Fahrradtourismusübernachtungen verzeichnet. Für Südtirol bietet diese Entwicklung großes Potenzial. Ein attraktives Radwegenetz kommt Gästen und Einheimischen gleichermaßen zugute. IDM Südtirol entwickelt das Radangebot gemeinsam mit Partnern kontinuierlich weiter. Ein aktuelles Beispiel dafür ist die Modernisierung von insgesamt 90 Infopunkten entlang der wichtigsten Radwege des Landes. Weitere 27 Infotafeln werden derzeit an das neue Konzept angepasst. Die Instandhaltung der Infopunkte übernehmen künftig die Bezirksgemeinschaften. Zum morgigen Internationalen Tag gegen Drogenmissbrauch und Drogenhandel bekräftigt die Organisation La Strada der Weg ihr langjähriges Engagement für die Förderung der Prävention, der Gesundheitserziehung und der Unterstützung von Menschen und Familien, die mit Suchtproblemen konfrontiert sind. Es ist wichtig, in zugängliche und qualifizierte lokale Dienste zu investieren und eine stabile Zusammenarbeit zwischen Institutionen, dem Gesundheitssystem, Schulen und den lokalen Gemeinschaften zu fördern. Nur durch ein starkes und koordiniertes Netzwerk ist es möglich, Menschen auf dem Weg zur Genesung und zur sozialen Wiedereingliederung effektiv und nachhaltig zu unterstützen.
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1: Die italienische Volleyball-Nationalmannschaft der Männer hat das 5. Spiel der Nations League verloren. Die Azzurri kassierten ohne Star-Zuspieler Simone Giannelli gegen Bulgarien eine Niederlage. Vize-Weltmeister Bulgarien besiegte den Weltmeister mit 3:2. Auch am ersten Spieltag gegen Frankreich hatte es eine Pleite gegeben. Ab Mittwoch steigt Giannelli wieder nach 6 Wochen Urlaub in das Mannschaftstraining ein. Jedoch wird er noch die laufende Turnierwoche der Nations League in Ljubljana geschont. Das waren die aktuellen Themen zur Stunde. Das Wetter am heutigen Donnerstag. Im ganzen Land scheint die Sonne, am Vormittag ziehen nur ein paar Schleierwolken durch. In der Folge kommen ein paar Quellwolken dazu, Gewitter sind aber nicht zu erwarten. Die Temperaturen steigen auf 32 bis 36 Grad. Die Wettervorschau. Auch am Freitag scheint oft die Sonne, am Nachmittag steigt die Gewitterneigung nur leicht an. Der Samstag bringt keine wesentliche Änderung mit viel Sonnenschein und weiterhin überdurchschnittlichen Temperaturen. Auch am Sonntag wird es sonnig bei einzelnen Hitzegewittern am Nachmittag und Abend. Die Temperaturen steigen noch etwas an. Der Montag verläuft zunächst sonnig, am Nachmittag werden Gewitter wahrscheinlicher.
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5: Karin Unterhofer aus der Landesverkehrsmeldezentrale. Auf der Passaira Stadtstraße zwischen Riffian und Saltaus Einbahnregelungen zeitweilig gesperrt bis zu 15 Minuten wegen Ausbau der Straße. Und auf der Finchgauer Stadtstraße in Richtung Meran abschnittsweise Kolonnenverkehr wegen Überlastung zwischen Blaus und Algund und in Richtung Reschen zwischen Latsch und Schlanders. Weiterhin gute Fahrt.
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6: Und die Melodie, die kommt jetzt von Peter Maffay, ein Wunsch von Clemens aus Naturns. Er grüßt damit alle Radio 2000 Hörer und ganz besonders unseren Moderator Alexander Lanz.

0: Jetzt einkaufen, später zahlen. Das klingt bequem, kann aber schnell teuer werden als gedacht. Genau darum sorgt aktuell ein bekanntes Ratenzahlungsmodell in Italien für Gesprächsstoff. Das Ganze nennt sich Buy Now and Pay Later, also jetzt kaufen und später zahlen. Und die Verbraucherschützer warnen hier deutlich vor den möglichen Schuldenfallen, weil das Ganze einfach unübersichtlich wird. Wir haben mit Stefano Albertini vom Europäischen Verbraucherzentrum über die Risiken, die Änderungen und seine Tipps gesprochen.
1: Verbraucherinnen und Verbraucher können leicht den Überblick über ihre finanziellen Verpflichtungen verlieren, die tatsächliche Höhe ihrer Schulden unterschätzen und Schwierigkeit bekommen, mehrere laufende Ratenzahlungen gleichzeitig zu verwalten.
2: Auch der Zahlungsdienstleister Nexi Payments SPA bietet Buy Now, Pay Later an. Bisher wurden die Kosten je nach Anzahl der Raten über fixe Spesen berechnet. Also je länger die Laufzeit, desto teurer. Das ändert sich jetzt.
1: Künftig wird stattdessen ein einheitlicher Zinssatz angewendet, der je nach Kartentyp zwischen 17,15 und 18,73% liegt. Das bedeutet für viele Kundinnen und Kunden eine deutliche Verteuerung. Zum Vergleich, bei einem Kauf von 500 Euro und einer Rückzahlung in 3 Raten lagen die bisherigen Kosten bei rund 5,9%. Verbraucher sollten daher künftig noch genauer prüfen, ob sich eine Ratenzahlung tatsächlich lohnt.
2: Vor diesem Hintergrund raten die Verbraucherzentrale Südtirol und das Europäische Verbraucherzentrum, Buy Now, Pay Later Angebote bewusst und mit Vorsicht zu nutzen.
1: Zunächst sollte man ehrlich prüfen, ob das eigene Budget die künftigen Ratenzahlungen zulässt. Wichtig ist außerdem, die Vertragsbedingungen sorgfältig zu lesen und auf mögliche Zinsen, Verzugszinsen oder zusätzliche Gebühren zu achten. Ebenso sollte man die Zahlungsfristen im Blick behalten, um unnötige Zusatzkosten zu vermeiden. Wir raten auch dazu, nur seriöse und bekannte Anbieter zu nutzen und sich nicht zu Impulskäufen verleiten zu lassen.
0: Ja, diese Impulskäufe. Wer Probleme mit einem Kauf hat, der sollte sich direkt an Verkäufer oder auch an die Zahlungsplattform wenden, um diese Missverständnisse aus dem Weg zu räumen oder auch um Kosten zu vermeiden. Unterstützung, die kriegen Sie, wenn nötig, bei der Europäischen Verbraucherzentrale Südtirol, beim Europäischen Verbraucherzentrum Italien. Und die haben da sogar ein Schlichtungsverfahren unter onlineschlichter.it.
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1: Eine Frau aus Meran sucht eine Arbeit für 4 Stunden am Tag, mittags oder abends unter 339 50 12 169. Ein fleißiger, sympathischer und ruhiger Mann aus Sand in Daufers sucht eine handwerkliche Arbeit, auch im Gastgewerbe, in der näheren Umgebung. Wenn Sie was anbieten können, dann bitte 347 312 84 23.
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0: Gleich steht unser letzter Hit der Stunde für dieses Vormittagsprogramm an. Vorher haben wir aber noch einen wirklich guten Tipp für Sie.
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0: Da muss man eigentlich nicht viel mehr dazu sagen. Unser Hitterstunde Sterzrock.
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0: Der Schranzhofer Peter aus Walden, der zurzeit im betreuten Wohnheim in Doblach wohnt, der feiert heute seinen 88. Geburtstag. Ein guter Grund zum Feiern.
1: Wir gratulieren, so schön wie heute wird es nie wieder sein.
0: Und gratulieren, dass du natürlich nicht nur wir von Radio 2000, sondern vor allem herzlich der Paule und die Margaret aus Walden. Sie wünschen noch viel Gesundheit mit den Ladinern.

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0: In großen Schritten gehen wir auf die Mittagszeit zu. Aber bevor es Essen gibt, darf ich Ihnen schon noch eine Sache sagen, auf die Sie sich heute Nachmittag freuen können.
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Das war er, der Donnerstagvormittag bei uns auf Radio 2000. Für mich endet das Live-Programm hier, aber wir hören uns tatsächlich schon morgen im Vormittagsprogramm wieder. Heute Nachmittag ist dann, wie schon vorhin gesagt, Kollege Werner ab 15 Uhr wieder für Sie live hier auf Sendung. Dann bleibt mir jetzt nichts mehr anderes übrig, als Ihnen Mahlzeit zu wünschen. Machen Sie es gut. Ihre Tanja Ebner.

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2: Macron und Meloni suchen den Neustart der französisch-italienischen Beziehungen. Hitzemaßnahmen auf Baustellen sind wichtig und werden ernst genommen. Das Wetter heute in Südtirol, viel Sonne und heiß. Im Studio Hannelore Plunger, einen schönen Tag. Heute treffen sich Frankreichs Präsident Emmanuel Macron und Ministerpräsidentin Giorgia Meloni in Antibes zu ihrem ersten offiziellen bilateralen Gipfeltreffen. Die Zusammenkunft markiert einen wichtigen Schritt in den Beziehungen zwischen Paris und Rom, die in den vergangenen Jahren von Spannungen, aber auch von wachsender strategischer Annäherung geprägt waren. Für beide Regierungen steht dabei weit mehr auf dem Spiel als die Pflege guter Nachbarschaft. Es geht um die Rolle Südeuropas innerhalb der Europäischen Union und um die gemeinsame Antwort auf die großen Herausforderungen der Gegenwart. Innerhalb einer Minute haben gestern Abend zwei schwere Erdbeben Venezuela erschüttert. Die US-Erdbebenwarte gab die Stärke der Erschütterungen mit 7,2 und 7,5 an. Die Regierung rief den Notstand aus und sprach von großen Schäden. Viele Regierungen bieten Hilfe an. Fotos und Videos zeigten an mehreren Orten eingestürzte Gebäude. Der Zugverkehr im Land wurde eingestellt. Der internationale Flughafen der Hauptstadt Caracas wurde wegen Schäden geschlossen. Eine Modellrechnung der US-Erdbeben Warte legte nahe, dass eine sehr hohe Opferzahl zu befürchten war. Laut Such- und Rettungsteams, die in Caracas im Einsatz sind, sind Überlebende unter den Trümmern eingestürzter Gebäude zu hören. Das Handelsabkommen zwischen EU und USA kann bald vollständig umgesetzt werden. Die EU-Länder gaben in Luxemburg das finale grüne Licht dafür, die Zölle auf US-Industriegüter abzuschaffen und US-Meeresfrüchten sowie Agrarprodukten einen besseren Marktzugang zu gewähren. Ein Sicherheitsnetz soll aber dafür sorgen, dass die Vorteile nur dann gelten, wenn auch die USA ihre Verpflichtungen aus dem Abkommen vollständig umsetzen. Darauf hatten sich das Europaparlament und die Staaten nach langen Ringen geeinigt. Der Sommer ist für die Bauwirtschaft traditionell die arbeitsintensivste Zeit des Jahres. Gleichzeitig hat der Gesundheitsschutz der Beschäftigten oberste Priorität. Deshalb setzen die Unternehmen auf eine Reihe von Vorkehrungen, um die Belastung durch Hitze zu reduzieren. LVH-Präsident Martin Haller.
3: Aufgrund auch der unterschiedlichen Voraussetzungen in den einzelnen Betrieben werden sozusagen Maßnahmen ergriffen. Wir haben zum Teil auch Betriebe, die ihre Arbeitszeiten verändern. Das heißt, die vielleicht schon 5 Uhr morgens beginnen zu arbeiten, dann in der Mittagszeit eine längere Pause machen, um effektiv dann darauf zu achten, dass die Arbeitnehmer und auch sehr oft die Arbeitgeber, die selbst im Handwerk hier mitarbeiten, weniger belastet werden.
2: Das neue Gemeinschaftshaus in Brixen wurde heute offiziell eröffnet. Menschen bekommen dort Hilfe in gesundheitlichen und sozialen Belangen an einem Ort. Dort arbeiten nun Ärzte, Pflege und soziale Dienste zusammen. Gesundheitslandesrat Hubert Messner.
4: Das neue Gemeinschaftshaus in Brixen, wie alle anderen, sind eine Weiterentwicklung unserer Sprengel und bieten der Bevölkerung eine niederschwellige Anlaufstelle für alle nicht dringenden medizinischen Probleme außerhalb der Ordinationszeiten unserer Hausärzte und Hausärztinnen, beziehungsweise wenn diese nicht erreichbar sind. Und zudem die Betreuung von chronischen Krankheiten im Rahmen ihres personalisierten Betreuungspfades.
2: Die Caritas-Telefonseelsorge in Bozen ist auch im Sommer rund um die Uhr anonym und vertraulich erreichbar. Sie bietet Menschen in Krisen oder bei Einsamkeit ein offenes Ohr. Brigitte Hoffmann von der Telefonseelsorge.
5: Für diese Menschen ist es wichtig, dass wir auch im Sommer da sind, rund um die Uhr. Und zwar telefonisch, damit die Menschen darüber reden können, aber auch mit schriftlicher Kommunikation über unsere Mail- und Chatberatung, damit auch Menschen, denen es sich vielleicht schwerer tun zu reden, auch die Möglichkeit haben, mit jemandem im Austausch zu sein. Für diese Menschen wollen wir da sein, für diese Menschen sind wir da, hören wir zu. Und sind auch im Sommer rund um die Uhr erreichbar.
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2: Heute trifft der vierfache Weltmeister Deutschland am letzten Spieltag der Gruppe E auf Ecuador. Rein sportlich betrachtet geht Deutschland als klarer Favorit in die Begegnung. In Philadelphia treffen Curaçao und die Elfenbeinküste aufeinander. Während Elfenbeinküste ein Unentschieden zum Weiterkommen reicht, muss Curaçao gewinnen, um die Hoffnung auf das Achtelfinale zu wahren. Japan trifft um 1 Uhr auf Schweden im letzten Gruppenspiel der Gruppe F. Japan steht bei 4 Punkten und braucht mindestens ein Unentschieden, um das Achtelfinale zu sichern. Schweden braucht ebenfalls mindestens ein Remis. Die Niederlande sind gegen Tunesien der haushohe Favorit. Die Niederlande führen die Gruppe F nach einem Sieg und einem Unentschieden aus 2 Spielen mit 4 Punkten an. Tunesien steht am Tabellenende und ist bereits ausgeschieden. Die bereits ausgeschiedene Türkei trifft auf den Gruppensieger USA. Co-Gastgeber USA steht nach 2 souveränen Erfolgen über Paraguay und Australien schon als Gruppensieger fest. Das Highlight des letzten Spieltags wird das Relegationsspiel zwischen Paraguay und Australien sein. Aktuell haben beide Teams 3 Punkte. Australien liegt vorübergehend aufgrund des besseren Torverhältnisses vorn. Um den 2. Platz zu verteidigen, reicht dem Team aus dem asiatischen Fußballverband daher ein Unentschieden. Paraguay hingegen muss unbedingt gewinnen, um weiterzukommen.
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2: Das waren die aktuellen Themen zur Stunde. Das Wetter am heutigen Donnerstag. Im ganzen Land scheint die Sonne. Im Tagesverlauf ziehen nur ein paar Schleierwolken durch und es kommen ein paar Quellwolken dazu. Gewitter sind im Großteil des Landes aber keine zu erwarten. Die Temperaturen steigen auf 32 bis 36 Grad. Die Wettervorschau. In Südtirol scheint morgen verbreitet die Sonne. Am Nachmittag entstehen einige Quellwolken. Die Gewitterneigung steigt aber nur stellenweise an. Es wird wieder heiß mit Höchstwerten von 33 bis 36 Grad. Der Samstag bringt keine wesentliche Änderung mit viel Sonnenschein und die Temperaturen steigen noch etwas an. Auch am Sonntag wird es sonnig und heiß mit einzelnen Hitzegewittern am Nachmittag und Abend. Der Montag verläuft zunächst sonnig, am Nachmittag treten Gewitter wahrscheinlich häufiger auf. Die Temperaturen gehen leicht zurück. Am Dienstag scheint am Vormittag verbreitet die Sonne, am Nachmittag sind ein paar Gewitter möglich.
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9: Aus der Landesverkehrsmeldezentrale begrüßt Sie Barbara Widot. Auf der Brenner Autobahn Richtung Süden zwischen Rovereto Süd und Affi Kolonnenverkehr und Stau wegen dichten Verkehrs. Sowie auf der Finchgauer Stadtstraße Richtung Rechen zwischen Latsch und Schlanders. Gute Fahrt!
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1: Mit Hannelore Plunger einen schönen Tag. Der Sommer ist für die Bauwirtschaft traditionell die arbeitsintensivste Zeit des Jahres. Gleichzeitig hat der Gesundheitsschutz der Beschäftigten oberste Priorität. Deshalb setzen die Unternehmen auf eine Reihe von Vorkehrungen, um die Belastung durch Hitze zu reduzieren. Das neue Gemeinschaftshaus in Brixen wurde heute offiziell eröffnet. Menschen bekommen dort Hilfe in gesundheitlichen und sozialen Belangen an einem Ort. Dort arbeiten nun Ärzte, Pflege und soziale Dienste zusammen. Mit dem Pflegegeld werden pflegebedürftige Menschen in Südtirol finanziell unterstützt. Die Leistung ist einkommens- und altersunabhängig. Ausschlaggebend ist der bei der Pflegeeinstufung erhobene Pflegebedarf, der mit einem der vier Pflegestufen festgelegt wird. Zum Sport heute um 22 Uhr trifft der vierfache Weltmeister Deutschland am letzten Spieltag der Gruppe E auf Ecuador. Die deutsche Nationalmannschaft geht als bereits sicherer Gruppensieger ins letzte WM-Gruppenspiel gegen Ecuador. Mehr dazu in den Nachrichten zur vollen Stunde. Und nun zum Wetter. Im ganzen Land scheint die Sonne. Im Tagesverlauf ziehen nur ein paar Schleierwolken durch und es kommen ein paar Quellwolken dazu. Gewitter sind im Großteil des Landes aber keine zu erwarten. Die Temperaturen steigen auf 32 bis 36 Grad. Die Temperaturen zurzeit in Corvara 25 Grad, Deutschenhofen 24, Franzensweste 30 und Hintermattel 22 Grad.
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2: Macron und Meloni suchen den Neustart der französisch-italienischen Beziehungen. Das neue Gemeinschaftshaus in Brixen wurde heute offiziell eröffnet. Das Wetter heute in Südtirol, viel Sonne und heiß. Im Studio Hannelore Plunger, einen schönen Tag. Heute treffen sich Frankreichs Präsident Emmanuel Macron und Ministerpräsidentin Giorgia Meloni in Antibes zu ihrem ersten offiziellen bilateralen Gipfeltreffen. Die Zusammenkunft markiert einen wichtigen Schritt in den Beziehungen zwischen Paris und Rom, die in den vergangenen Jahren von Spannungen, aber auch von wachsender strategischer Annäherung geprägt waren. Für beide Regierungen steht dabei weit mehr auf dem Spiel als die Pflege guter Nachbarschaft. Es geht um die Rolle Südeuropas innerhalb der Europäischen Union und um die gemeinsame Antwort auf die großen Herausforderungen der Gegenwart. Innerhalb einer Minute haben gestern Abend zwei schwere Erdbeben Venezuela erschüttert. Die US-Erdbebenwarte gab die Stärke der Erschütterungen mit 7,2 und 7,5 an. Die Regierung rief den Notstand aus und sprach von großen Schäden. Viele Regierungen bieten Hilfe an. Fotos und Videos zeigten an mehreren Orten eingestürzte Gebäude. Der Zugverkehr im Land wurde eingestellt. Der internationale Flughafen der Hauptstadt Caracas wurde wegen Schäden geschlossen. Eine Modellrechnung der US-Erdbeben Warte legte nahe, dass eine sehr hohe Opferzahl zu befürchten war. Laut Such- und Rettungsteams, die in Caracas im Einsatz sind, sind Überlebende unter den Trümmern eingestürzter Gebäude zu hören. Der Kern der aktuellen Hitzeglocke liegt jetzt über Westeuropa, insbesondere über Spanien und Frankreich. Am Wochenende verlagert sich das Hochdruckgebiet nach Osten und erfasst zunehmend Mitteleuropa. Betroffen sind Deutschland, Österreich sowie der gesamte italienische Alpenraum. Die Hitzewelle in Südtirol erreicht am Wochenende ihren Höhepunkt. Laut dem Landesmeteorologen Dieter Peterlin sind Höchstwerte von bis zu 38 Grad möglich. Bereits ab Dienstag zeichnet sich jedoch eine Entspannung der Wetterlage ab, wenn kühlere Atlantikluft die subtropischen Luftmassen verdrängt. Der Sommer ist für die Bauwirtschaft traditionell die arbeitsintensivste Zeit des Jahres. Gleichzeitig hat der Gesundheitsschutz der Beschäftigten oberste Priorität. Deshalb setzen die Unternehmen auf eine Reihe von Vorkehrungen, um die Belastung durch Hitze zu reduzieren. LVH-Präsident Martin Haller.
3: Aufgrund auch der unterschiedlichen Voraussetzungen in den einzelnen Betrieben werden sozusagen Maßnahmen ergriffen. Wir haben zum Teil auch Betriebe, die ihre Arbeitszeiten verändern. Das heißt, die vielleicht schon 5 Uhr morgens beginnen zu arbeiten, dann in der Mittagszeit eine längere Pause machen, um effektiv dann darauf zu achten, dass die Arbeitnehmer und auch sehr oft die Arbeitgeber, die selbst im Handwerk hier mitarbeiten, weniger belastet werden.
2: Das neue Gemeinschaftshaus in Brixen wurde heute offiziell eröffnet. Menschen bekommen dort Hilfe in gesundheitlichen und sozialen Belangen an einem Ort. Dort arbeiten nun Ärzte, Pflege und soziale Dienste zusammen. Gesundheitslandesrat Hubert Messner.
4: Das neue Gemeinschaftshaus Brixen, wie alle anderen, sind eine Weiterentwicklung unserer Sprengel und bieten der Bevölkerung eine niederschwellige Anlaufstelle für alle nicht dringenden medizinischen Probleme außerhalb der Ordinationszeiten unserer Hausärzte und Hausärztinnen, beziehungsweise wenn diese nicht erreichbar sind. Und zudem die Betreuung von chronischen Krankheiten im Rahmen ihres personalisierten Betreuungspfades.
2: Mit dem Pflegegeld werden pflegebedürftige Menschen in Südtirol finanziell unterstützt. Die Leistung ist einkommens- und altersunabhängig. Ausschlaggebend ist der bei der Pflegeeinstufung erhobene Pflegebedarf, der mit einer der 4 Pflegestufen festgelegt wird. Um das Pflegegeld zu beantragen, braucht es keinen Invaliditätsstatus. Landesrätin Rosmarie Barmer.
5: Die Antragstellung ist bewusst einfach gehalten. Benötigt werden lediglich der Antrag auf Pflegegeld und ein ärztliches Zeugnis. Nach der Antragstellung wird die Pflegebedürftigkeit geprüft und die entsprechende Pflegestufe festgestellt. Es gibt auch Einstufungen von Amts wegen, zum Beispiel bei einer fortgeschrittenen Krankheit oder eben auch bei Demenz. Wichtig ist auch, da die Wartezeiten doch in einigen Bezirken sehr lang sind, dass das Pflegegeld rückwirkend ab dem Monat nach der Antragstellung ausbezahlt wird.
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2: Heute trifft der vierfache Weltmeister Deutschland am letzten Spieltag der Gruppe E auf Ecuador. Rein sportlich betrachtet geht Deutschland als klarer Favorit in die Begegnung. In Philadelphia treffen Curaçao und die Elfenbeinküste aufeinander. Während Elfenbeinküste ein Unentschieden zum Weiterkommen reicht, muss Curaçao gewinnen, um die Hoffnung auf das Achtelfinale zu wahren. Japan trifft um 1 Uhr auf Schweden im letzten Gruppenspiel der Gruppe F. Japan steht bei 4 Punkten und braucht mindestens ein Unentschieden, um das Achtelfinale zu sichern. Schweden braucht ebenfalls mindestens ein Remis. Die Niederlande sind gegen Tunesien der haushohe Favorit. Die Niederlande führen die Gruppe F nach einem Sieg und einem Unentschieden aus 2 Spielen mit 4 Punkten an. Tunesien steht am Tabellenende und ist bereits ausgeschieden. Die bereits ausgeschiedene Türkei trifft auf den Gruppensieger USA. Co-Gastgeber USA steht nach 2 souveränen Erfolgen über Paraguay und Australien schon als Gruppensieger fest. Das Highlight des letzten Spieltags wird das Relegationsspiel zwischen Paraguay und Australien sein. Aktuell haben beide Teams 3 Punkte. Australien liegt vorübergehend aufgrund des besseren Torverhältnisses vorn. Um den 2. Platz zu verteidigen, reicht dem Team aus dem asiatischen Fußballverband daher ein Unentschieden. Paraguay hingegen muss unbedingt gewinnen, um weiterzukommen.
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2: Das waren die aktuellen Themen zur Stunde. Das Wetter am heutigen Donnerstag. Im ganzen Land scheint die Sonne. Im Tagesverlauf ziehen nur ein paar Schleierwolken durch und es kommen ein paar Quellwolken dazu. Gewitter sind im Großteil des Landes aber keine zu erwarten. Die Temperaturen steigen auf 32 bis 36 Grad. Die Wettervorschau. In Südtirol scheint morgen verbreitet die Sonne. Am Nachmittag entstehen einige Quellwolken. Die Gewitterneigung steigt aber nur stellenweise an. Es wird wieder heiß mit Höchstwerten von 33 bis 36 Grad. Der Samstag bringt keine wesentliche Änderung mit viel Sonnenschein und die Temperaturen steigen noch etwas an. Auch am Sonntag wird es sonnig und heiß mit einzelnen Hitzegewittern am Nachmittag und Abend. Der Montag verläuft zunächst sonnig, am Nachmittag treten Gewitter wahrscheinlich häufiger auf. Die Temperaturen gehen leicht zurück. Am Dienstag scheint am Vormittag verbreitet die Sonne, am Nachmittag sind ein paar Gewitter möglich.
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8: Guten Nachmittag wünscht Manuel Scutellaro aus der Landesverkehrsmeldezentrale. Auf der Brenner Autobahn in Richtung Norden zwischen Brixen und Sterzing staut es vor der Mautstelle ca. 2 Kilometer wegen Überlastung. Und Einbahnregelungen mit kurzen Wartezeiten gibt es wegen Bauarbeiten im Passaierteil zwischen Riffian und Saldaus, in Lana in der Meraner Straße und im Saarntal bei Bunschen. Unterwegs, gute und sichere Fahrt.
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1: Gemeinschaftshäuser werden betriebsbereit, Kollektivvertrag noch offen. Team Care Südtirol Pass Free soll früher greifen, das Wetter, die Sonne heizt ordentlich auf. Im Studio Petra Farkas, einen schönen Nachmittag. Der Start der neuen Gemeinschaftshäuser kann wie vorgesehen erfolgen. In Rom haben sich das Gesundheitsministerium mit den Regionen und den Hausärzten auf eine erste Einigung verständigt. Sie sieht vor, dass Hausärzte auf freiwilliger Basis bis zu 6 Wochenstunden in den Gemeinschaftshäusern tätig sein können. Dadurch soll sichergestellt werden, dass die Einrichtungen bis Ende Juni betriebsbereit sind und die Anforderungen des europäischen Wiederaufbauprogramms PNRR erfüllen. Der endgültige Kollektivvertrag ist noch nicht verabschiedet. Die entsprechenden Verhandlungen sollen bis Ende September abgeschlossen sein. Die Skepsis bei den Allgemeinmedizinern am geplanten Modell bleibt. Heute ist das neue Gemeinschaftshaus in Brixen offiziell eröffnet worden. Gearbeitet wird dort bereits seit geraumer Zeit. Das Team Care fordert eine Absenkung der Zugangsschwelle für den Südtirol Pass Free von 74% auf 60% Invalidität. Davon würden insbesondere Menschen mit chronischen neurologischen Erkrankungen, schweren psychischen Leiden, Mehrfacherkrankungen oder Krebsfolgen profitieren. Laut Team Care leben bereits Personen mit 60% Invalidität mit erheblichen Einschränkungen. Der Vorschlag stützt sich auf die Tatsache, dass ab diesem Invaliditätsgrad der Bedarf an medizinischer Versorgung steigt und die selbstständige Mobilität häufig abnimmt. Nach Ansicht des Team Care würde die Maßnahme die gesellschaftliche Teilhabe stärken, Isolation verhindern und langfristig auch soziale sowie gesundheitliche Folgekosten reduzieren. Da der Südtirol Pass Free bereits besteht, werden nur geringe zusätzliche Kosten erwartet. Für die Motocross-Strecke am Safety Park in Pfatten wurde nach Abstimmungen zwischen dem Betreiber Land Star und den Gemeinden Pfatten und Leifers eine neue Betriebsregelung beschlossen. Kernpunkt ist die schrittweise Umstellung auf Elektrofahrzeuge. Ab 2027 wird der Lärm durch deutlich strengere Nutzungsauflagen reduziert. Sonntags dürfen dann ausschließlich E-Motorräder fahren. Motorräder mit Verbrennungsmotor sind nur noch samstags sowie mittwochs von 13 bis 17 Uhr zugelassen, wobei mittwochs eine entsprechende Fahrerlizenz erforderlich ist. An allen anderen Werktagen ist die Strecke ausschließlich emissionsfreien Fahrzeugen vorbehalten. Für die Umstellung ist eine 3-jährige Übergangsphase vorgesehen. Langfristig soll die Anlage vollständig elektrisch betrieben werden. Die Ungewissheit nach den beiden kurz aufeinanderfolgenden schweren Erdbeben in Venezuela ist groß. Zahlreiche Tote werden befürchtet, laut der US-Erdbebenwarte USGS, 10.000 bis 100.000. Die Zerstörung ist groß. Bestätigt ist, dass mindestens 32 Menschen ums Leben kamen und rund 700 weitere verletzt wurden. Von dem offenbar am schwersten betroffenen Bundesstaat nahe der Hauptstadt Caracas, La Guaira, liegen überhaupt noch keine Angaben vor. Viele Häuser sind eingestürzt, das Land hat den Notstand ausgerufen. Die USA haben schnelle Unterstützung versprochen und auch Deutschland hat seine Hilfe angeboten. Und der Kern der aktuellen Hitzeglocke liegt jetzt über Westeuropa, insbesondere über Spanien und Frankreich. Am Wochenende verlagert sich das Hochdruckgebiet nach Osten und erfasst zunehmend Mitteleuropa. Betroffen sind Deutschland, Österreich und der gesamte italienische Alpenraum. Die Hitzewelle in Südtirol erreicht am Wochenende ihren Höhepunkt. Laut Landesmeteorologe Dieter Peterlin sind Höchstwerte bis zu 38 Grad möglich. Ab Dienstag zeichnet sich dann eine Entspannung der Wetterlage ab. Mehr dazu gleich. Der neue FCS-Trainer hat sich heute vorgestellt, Davide Posanzini. Der 50-Jährige kündigte einen neuen Spielstil an. Gemeinsam mit Sportdirektor Matteo Lovisa soll ein neuer sportlicher Zyklus beginnen. Posanzini betonte, dass nicht alle aktuellen Spieler zu dieser Philosophie passen werden. Eine grundlegende Revolution des Kaders sei aber nicht geplant. Für die kommende Saison steht der Aufbau einer neuen Basis im Vordergrund. Langfristig sollen die Voraussetzungen für eine erfolgreiche Zukunft geschaffen werden.
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1: Das Wetter am heutigen Donnerstag. Die Sonne bringt uns wieder fest ins Schwitzen. 32 bis 36 Grad sind noch drin. Ein paar Schleier und Quellwolken sind zu sehen. Großteils sollte es heute gewitterfrei bleiben. Morgen ebenfalls verbreitet sonnig mit den üblichen paar Quellwolken in der zweiten Tageshälfte. Stellenweise kann es den ein oder anderen Hitzewascher geben. Die Temperaturen bleiben unverändert. Am Samstag wird sogar noch eine Spur heißer. Der Sonntag bringt einzelne Hitzegewitter am Nachmittag und Abend. Montagnachmittag treten Gewitter wahrscheinlich häufiger auf. Die Temperaturen gehen leicht zurück. Am Dienstag scheint am Vormittag verbreitet die Sonne. Am Nachmittag sind ein paar Gewitter wieder möglich.
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4: Karin Unterhofer aus der Landesverkehrsmeldezentrale. Auf der Brennerautobahn gibt es in Fahrtrichtung Norden zwischen Brixen und Sterzing kurz vor der Mautstelle Sterzing Kolonnenverkehr wegen Überlastung. Auf der Passaira Stadtstraße zwischen Rifian und Salthaus gibt es eine Einbahnregelung und zeitweilige Sperren bis zu 15 Minuten wegen Ausbau der Straße. Und die Landesstraße Weidbruck-Kastelrutt ist zwischen der Abzweigung Tisenz und der Abzweigung St. Oswald weiterhin wegen Sicherungsarbeiten nach einem Murenabgang gesperrt. Gute Fahrt!

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3: Wenn Spielen plötzlich kein Spiel mehr ist, sondern Familien in echte Krisen stürzt, dann geht es um Glücksspielsucht. Genau darüber sprechen wir in unserer heutigen Hauptsuch-Gesund-Ausgabe. Denn die Sucht trifft nicht nur die Betroffenen selbst, sondern oft das ganze Umfeld. Partnerinnen und Partner, vor allem aber auch Kinder und Jugendliche, betont Dr. Alessia Corazza, Psychologin und Psychotherapeutin bei HANDS.
4: Die Glücksspielsucht hat starke Auswirkungen auf Familien und besonders auf Kinder und Jugendliche. Neben den finanziellen Problemen entsteht oft Stress, Streit, Unsicherheit und Vertrauensverlust in der Familie. Kinder und Jugendliche erleben häufig Angst, Scham, Schuldgefühle und Unsicherheit. Dadurch können auch emotionale und soziale Probleme entstehen.
3: Besonders Online-Angebote verändern das Spielverhalten stark. Wie genau sich das auswirkt, erklärt Dr. Corazza.
4: Heutzutage beobachten wir eine Zunahme von Online-Glücksspiel und Sportwetten. Diese sind über das Smartphone sehr leicht erreichbar, rund um die Uhr verfügbar und werden von vielen Jugendlichen als etwas Normales oder weniger Gefährliches gesehen. Außerdem sehen wir bei Jugendlichen auch ein wachsendes Interesse an Online-Trading und dieses hat ähnliche Mechanismen wie Glücksspiel. Die Suche nach schnellem Geld, Spannung und sofortiger Belohnung.
3: Wenn Probleme entstehen, ist es wichtig, nicht zu warten, sondern früh Hilfe zu holen. Und die gibt es in Südtirol unter anderem bei der Vereinigung HANDS.
4: Diese beschäftigt sich mit dem Glücksspiel und Online-Glücksspiel bei Erwachsenen. Für Jugendliche und junge Erwachsene von 12 bis 25 Jahren gibt es das Projekt Young HANDS. Wichtig ist, früh Hilfe zu suchen, weil Glücksspielsucht immer die ganze Familie betrifft und nicht nur die betroffene Person.
3: Glücksspielsucht bleibt oft lange verborgen. Die Folgen für Familien und besonders für Kinder sind jedoch meist deutlich spürbar. Unterstützung und weitere Infos gibt's bei HANDS und Young HANDS.
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1: 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Man hat uns mitgeteilt, dass im Tierheim Oberfindl mehrere ältere Katzen auf ein neues, gutes Zuhause warten, nachdem ihre Besitzer verstorben sind. Gerade ältere Katzen werden bei der Vermittlung leider oft übersehen. Besuchen Sie das Tierheim Oberfindl, lernen Sie unsere Mitbewohner kennen und schenken Sie ihnen die Chance auf ein liebevolles Zuhause. Vielen Dank.

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1: Eine Frau aus Meran sucht eine Arbeit für 4 Stunden am Tag, mittags oder abends unter 339 50 12 169. Ein fleißiger, sympathischer und ruhiger Mann aus Sand in Daufers sucht eine handwerkliche Arbeit, auch im Gastgewerbe, in der näheren Umgebung. Wenn Sie was anbieten können, dann bitte 347 312 84 23.
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1: Gardasee-Hitze lässt Pegel deutlich sinken. Tim K. will Zugang zum Südtirol-Pass Free erleichtern. Das Wetter heiß. Im Studio Petra Farkas einen schönen Nachmittag. Die anhaltende Hitzewelle lässt den Wasserstand des Gardasee deutlich sinken. Innerhalb einer Woche fiel der Pegel um fast 10 cm und liegt in Peschiera erstmals in diesem Jahr unter einem Meter. Ursache sind die hohen Temperaturen, starke Verdunstung, geringe Zuflüsse sowie die verstärkte Wasserabgabe zur Bewässerung landwirtschaftlicher Flächen in der Poebene. Für die kommenden Tage werden Temperaturen von bis zu 38 Grad erwartet. Experten sehen die Entwicklung als Warnsignal für einen außergewöhnlich heißen Sommer. Ein Austrocknen des Gardasees ist aber nicht zu befürchten, weil der See mit einer maximalen Tiefe von 346 Metern und einer durchschnittlichen Tiefe von 135 Metern über große Wasserreserven verfügt. Das Team K fordert die Zugangsschwelle für den Südtirol Pass Free von derzeit 74 auf 60% Invalidität zu senken. Profitieren würden vor allem Menschen mit chronischen neurologischen Erkrankungen, schweren psychischen Leiden, Mehrfacherkrankungen und Krebserkrankungen. Die Partei argumentiert, dass Betroffene ab einem Invaliditätsgrad von 60% bereits stark eingeschränkt seien, insbesondere hinsichtlich Mobilität und Gesundheitsversorgung. Eine niedrige Schwelle würde aus ihrer Sicht die gesellschaftliche Teilhabe verbessern, Isolation vorbeugen und langfristig soziale sowie gesundheitliche Folgekosten reduzieren. Da das Angebot bereits existiert, werden nur geringe zusätzliche finanzielle Auswirkungen erwartet. Der Start der neuen Gemeinschaftshäuser verläuft planmäßig. Heute wurde jenes in Brixen offiziell eröffnet. In Rom konnten sich das Gesundheitsministerium, die Regionen und die Hausärzteschaft heute auf eine erste Einigung verständigen. Sie sieht vor, dass Ärztinnen und Ärzte freiwillig bis zu 6 Wochenstunden in den Gemeinschaftshäusern arbeiten können. Damit soll gewährleistet werden, dass die Einrichtungen bis Ende des Monats einsatzbereit sind und die Vorgaben des europäischen Wiederaufbauprogramms PNRR erfüllt werden. Die Allgemeinmediziner stehen dem Modell weiter kritisch gegenüber. Auch weil ein endgültiger Kollektivvertrag noch aussteht. Die Verhandlungen dafür sollen bis Ende September abgeschlossen sein. Für die Motocross-Strecke im Safety Park in Pfatten wurde nach Abstimmungen zwischen Betreiber, Land, Star und den Gemeinden Pfatten und Leifers eine neue Regelung beschlossen. Im Mittelpunkt steht die schrittweise Umstellung auf E-Fahrzeuge. Ab 2027 gelten deutlich strengere Vorgaben zur Lärmminderung. An Sonntagen sind ausschließlich E-Motorräder zugelassen. Verbrennungsmotoren dürfen nur noch samstags und mittwochs zwischen 13 und 17 Uhr genutzt werden, wobei mittwochs zusätzlich eine entsprechende Lizenz erforderlich ist. An allen übrigen Werktagen ist die Strecke ausschließlich emissionsfreien Fahrzeugen vorbehalten. Für die Umstellung ist eine 3-jährige Übergangsphase vorgesehen. Langfristig soll der Betrieb vollständig elektrisch erfolgen. Und nach den schwersten Erdbeben in Venezuela seit mehr als 100 Jahren läuft die internationale Hilfe an. Deutschland will kurzfristig 6 Transportflugzeuge der Bundeswehr zur Verfügung stellen. Damit könnten Personal und Material des Technischen Hilfswerks nach Venezuela gebracht werden. In dem verarmten Land werden tausende Tote befürchtet. Die Übergangspräsidentin hat inzwischen mehr als 160 Todesopfer bestätigt. Die Zahl dürfte sich deutlich erhöhen. Auch US-Präsident Trump hat schnelle Hilfe versprochen. 2 starke Erdbeben der Stärke 7,2 und 7,5 haben Venezuela erschüttert. Viele Häuser sind eingestürzt. Das Land hat den Notstand ausgerufen.
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1: Der neue Trainer des FC Südtirol, Davide Posanzini, hat sich heute offiziell präsentiert. Der 50-Jährige stellte dabei einen Spielansatz in Aussicht, der stärker auf Ballbesitz, Flexibilität und Kontrolle des Spiels ausgerichtet ist. Gemeinsam mit Sportdirektor Matteo Lovisa soll damit ein neuer sportlicher Zyklus eingeleitet werden. Posanzini machte zugleich deutlich, dass nicht alle aktuellen Spieler ideal zu dieser Spielidee passen werden. Eine umfassende Umstrukturierung des Kaders sei aber nicht vorgesehen. Im Mittelpunkt der kommenden Saison stehe zunächst der Aufbau einer stabilen Grundlage, auf der langfristig eine erfolgreiche Entwicklung aufbauen soll.
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1: Das Wetter am heutigen Donnerstag. Die Sonne bringt uns wieder fest ins Schwitzen. 32 bis 36 Grad sind noch drin. Ein paar Schleier und Quellwolken sind zu sehen. Großteils sollte es heute gewitterfrei bleiben. Morgen ebenfalls verbreitet sonnig mit den üblichen paar Quellwolken in der zweiten Tageshälfte. Stellenweise kann es den ein oder anderen Hitzewascher geben. Die Temperaturen bleiben unverändert. Am Samstag wird sogar noch eine Spur heißer. Der Sonntag bringt einzelne Hitzegewitter am Nachmittag und Abend. Montagnachmittag treten Gewitter wahrscheinlich häufiger auf. Die Temperaturen gehen leicht zurück. Am Dienstag scheint am Vormittag verbreitet die Sonne. Am Nachmittag sind ein paar Gewitter wieder möglich.
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4: Aktuelle Meldungen aus der Landesverkehrsmeldezentrale. Auf der Brenner Stadtstraße in Bozen im Virgil-Tunnel Einbahnregelung wegen eines stehenden gebliebenen LKWs. Fahren Sie vorsichtig.
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0: Das ist der Nachmittag hier auf Radio 2000. Ich bin Werner Gartner, darf Sie begleiten heute bis 19 Uhr, also die nächsten 4 Stunden. Und da lassen wir es doch gleich musikalisch losgehen. Schön, dass Sie dabei sind.
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1: Das Wetter in Südtirol am Donnerstag.
2: Grüß Gott vom Wetterdienst. Es meldet sich Philipp Tartarotti. Das Wetter bleibt weiterhin sehr sonnig und heiß. Heute steigen die Temperaturen auf 31 bis 35 Grad. In den nächsten Tagen legen sie noch etwas zu. Voraussichtlicher Höhepunkt der Hitzewelle ist der Sonntag mit Höchstwerten bis 37 oder 38 Grad. Heute am Nachmittag nimmt die Neigung zu gewitterigen Regenschauern nur stellenweise etwas zu. Morgen bleibt es weitgehend stabil. Am Wochenende sind am späten Nachmittag oder Abend dann wieder einzelne Hitzegewitter möglich.
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0: Also es bleibt heiß in Südtirol, natürlich. Es braucht auch etwas Abkühlung, vielleicht auch musikalisch. Hier ist Oliver Thomas.

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Kurz vor halb vier, es wird Zeit für unseren Hit der Stunde und das ist ein ganz besonderer. Denn Wolfgang Petri hat vor 50 Jahren einen Titel geschrieben, Sommer in der Stadt, sehr erfolgreich. Und jetzt zum Jubiläum, zum 50-Jahre-Jubiläum, da gibt es eine ganz besondere Version, unser Hit der Stunde. So.

0: unverkennbar Olaf der Flipper und wir schauen jetzt auf unsere Beitragsreihe, die volkstümlichen Schätze.
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2: Es ist wieder Donnerstagnachmittag und somit Zeit für unsere volkstümlichen Schätze. Heute sprechen wir von Sepp Neururer und den Tschirganspatzen. Der Name steht für anspruchsvolle Musik, die untrennbar mit dem Gründer Sepp Neururer verbunden ist. Er stammt aus einem Elternhaus, wo man gerne gesungen und gespielt hat und Musik in irgendeiner Form immer gegenwärtig war. Man erkannte in der Familie schon früh sein musikalisches Talent, deshalb bekam er mit 14 Jahren von seinem Vater seine erste Harmonika. Dass aus ihm einmal ein so hervorragender Harmonikaspieler wird, ahnte damals noch keiner. Und kaum einer kann sich vorstellen, wie groß die Freude war und mit welchem Ehrgeiz Sepp das Harmonikaspiel als Autodidakt erlernte. Sein großes Vorbild war, wie könnte es anders sein, der große Slavko Ausenik. Vor über 50 Jahren begann Sepp Neururer seine Karriere bei den legendären Tschirganspatzen, wo er von Beginn an dabei war. Mit seiner Sympathie und seinem damals schon sehr auffälligen Harmonikaspiel wurde er sofort zum Publikumsliebling. Nach vielen Erfolgen und unzähligen Auftritten im In- und Ausland beendete Sepp 1989 seine musikalische Laufbahn und gründete mit seiner Frau Ulrike das Wohnstudio Sepp Küchen. Er war beruflich wie musikalisch genauso erfolgreich. Doch die Musik ließ ihn nie los und so wurden die Weichen für einen musikalischen Neubeginn wahrscheinlich an seinem 50. Geburtstag gestellt, als er mit seinen Musikkollegen Klaus Kofler und Roland Klingler im engsten Freundes- und Familienkreis aufspielte. Zusammen fanden sich schnell professionelle Musiker und Sänger, die in ihrer Wesenart und Musikalität gut mit ihnen harmonierten. Seit 2007 treten die Tschirganspatzen unter der Leitung von Sepp Neururer wieder unter diesen Namen auf und bieten mit ihrem reichhaltigen Live-Programm schöne Eigenkompositionen, Oberkrainer Melodien vom Feinsten, volkstümliche Musik, alte Volksweisen sowie Schlager und Evergreens an. Dabei brauchen sie keine Lautstärke und kein Ballermann-Feeling, um auf sich aufmerksam zu machen, denn mit ihrem angenehmen Sound machen sie Musik, die jedem Herzen und Gehör gut tut. Das nun folgende Stück wurde von Sepp Neururer komponiert und vom Arntaler Hubert Leimecker getextet und passt genau zum Musiker Sepp Neururer. Gute Unterhaltung mit den Tschirganspatzen und dem Titel Harmonikaspieler.

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0: Wer künftig mit dem Rad durch Südtirol unterwegs ist, der findet noch leichter den richtigen Weg. IDM Südtirol modernisiert gemeinsam mit über 30 Tourismusorganisationen insgesamt 90 Infopunkte entlang der wichtigsten Radrouten des Landes. Bereits 63 Informationssäulen wurden erneuert, weitere 27 werden derzeit angepasst. Die neuen Infopunkte informieren über Sehenswürdigkeiten, Ausflugsziele und zusätzliche Tourenmöglichkeiten. Mit seinem rund 600 Kilometer langem Radwegenetz zählt Südtirol zu den beliebtesten Zielen für Radurlauber. Gleichzeitig fördern die neuen Anlagen nachhaltige Mobilität und geben Hinweise für ein rücksichtsvolles Verhalten in Natur und Verkehr. Finanziert wird das Projekt von IDM Südtirol und auch dem Land Südtirol. Ja, und vielleicht alle rauf aufs Rad Richtung Ahrental, denn dort kommt unsere nächste Band her, nächste musikalische Beitrag auf Radio 2000. Hier sind die Gruppe Bergfeuer.
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2: Mehr als 200 Hitzetote in Spanien. Raubüberfall auf Bar in Meran ist aufgeklärt und das Wetter nach wie vor heiß. Im Studio Petra Farkas, einen schönen Nachmittag. In Spanien sind wegen der großen Hitze in den vergangenen Tagen laut Behördenangaben mehr als 200 Menschen gestorben. Mindestens 212 Todesfälle zwischen Sonntag und gestern könnten den extremen Temperaturen demnach zugeordnet werden, erklärte das Gesundheitsinstitut heute. Die Schätzung basiert auf einer Datenbank, mit der die aktuellen täglichen Sterbefälle mit statistischen Daten aus der Vergangenheit abgeglichen werden. Insgesamt gab es in Spanien zwischen Mitte Mai und Ende September vergangenen Jahres über 3.830 Hitzetote. Auch Frankreich stöhnt unter den heißen Werten und verzeichnet die wärmste Nacht seit Wetteraufzeichnungen. In mehreren Orten im Umland von Paris wird das Trinkwasser knapp. Der Wasserstand des Gardasees ist deutlich gesunken. Innerhalb einer Woche fiel der Pegel um fast 10 cm und liegt in Pesquera erstmals in diesem Jahr unter einem Meter. Ursache auch hier die hohen Temperaturen, starke Verdunstung, geringe Zuflüsse und die verstärkte Wasserabgabe zur Bewässerung landwirtschaftlicher Flächen in der Po-Ebene. Ein Austrocknen des Sees ist aber nicht zu befürchten, weil der Gardasee mit einer maximalen Tiefe von 346 Metern und einer durchschnittlichen Tiefe von 135 Metern über große Wasserreserven verfügt. Nach den zwei schweren Erdbeben in Venezuela mit der Stärke 7,2 und 7,5 läuft die internationale Hilfe an. Deutschland will kurzfristig 6 Transportflugzeuge der Bundeswehr zur Verfügung stellen. Damit könnten Personal und Material des technischen Hilfswerks ins Land gebracht werden. In Venezuela werden tausende Tote befürchtet. Die Übergangspräsidentin hat inzwischen mehr als 160 Todesopfer bestätigt, die Zahlen dürften aber deutlich steigen. Auch US-Präsident Trump hat schnelle Hilfe zugesagt. Venezuela hat den Notstand ausgerufen. Der Raubüberfall auf die Bar Palma in Meran-Obermais vor gut einer Woche ist aufgeklärt. Die Polizei hat einen 58-jährigen italienischen Staatsbürger festgenommen, der im Verdacht steht, die Tat begangen zu haben. Der Mann soll die Angestellte der Bar mit einer Pistole bedroht und dann mit der Beute von 600 Euro geflüchtet sein. Durch Videoaufnahmen, Zeugenaussagen und letztlich der Rekonstruierung des Fluchtweges wurden auch vom Täter entsorgte Kleidungsstücke sichergestellt und das führte die Beamten zu dem Verdächtigen. Er wurde in einer provisorischen Unterkunft nahe von Meran aufgegriffen. Dort fanden die Ermittler auch eine Druckluftpistole, die als mutmaßliche Tatwaffe gilt. Der Landesverband der Handwerker LVH erinnert daran, dass Betriebe bei extremen Temperaturen einen Antrag auf Lohnausgleich stellen können, ähnlich wie bei wetterbedingten Arbeitsunterbrechungen im Winter. Gleichzeitig werden auf Baustellen verstärkt Schutzmaßnahmen umgesetzt, um Beschäftigte vor der Hitze zu schützen. Dazu zählen angepasste Arbeitszeiten, Schichtmodelle, zusätzliche Pausen, ausreichend Trinkwasser sowie schattige Aufenthaltsbereiche. Die Sicherheit der Arbeiter steht dabei im Vordergrund, betont der LVH. Die Einhaltung dieser Maßnahmen wird vom Arbeitsmedizinischen Dienst des Landes kontrolliert, der den Hitzeschutz in diesem Sommer besonders intensiv überprüft. Und in St. Lorenzen ist eine Radfahrerin am Vormittag in der Nähe der Bahnunterführung Richtung Stephansdorf von einem Auto erfasst und erheblich verletzt worden. Es handelt sich um eine Urlauberin aus Osteuropa. Sie wurde ins Krankenhaus Brunne gebracht. Zum Unfallhergang laufen Ermittlungen. Neben der Polizei im Einsatz waren auch das Weiße Kreuz und die Freiwillige Feuerwehr von St. Lorenzen.
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2: Die Redner Burm Sky Alps können weiterhin auf einen wichtigen einheimischen Leistungsträger setzen. Manuel Oehler verlängert und geht in die neue Saison in seine 8. Spielzeit beim Heimatverein. Der 24-jährige Offensivspieler absolvierte bislang 321 Partien für die Burm und verbuchte dabei 124 Scorerpunkte. In der vergangenen Saison kam er auf 39 Spiele und 15 Punkte. Die Vereinsführung hebt vor allem seine Schnelligkeit, Einsatzbereitschaft und Vielseitigkeit hervor. Zudem soll Oehler mit seiner Erfahrung eine Führungsrolle übernehmen und als Vorbild für jüngere Spieler dienen.
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2: Das Wetter am heutigen Donnerstag. Die Sonne bringt uns wieder fest ins Schwitzen. 32 bis 36 Grad sind noch drin. Ein paar Schleier und Quellwolken sind zu sehen. Großteils sollte es heute gewitterfrei bleiben. Morgen ebenfalls verbreitet sonnig mit den üblichen paar Quellwolken in der zweiten Tageshälfte. Stellenweise kann es den ein oder anderen Hitzewascher geben. Die Temperaturen bleiben unverändert. Am Samstag wird sogar noch eine Spur heißer. Der Sonntag bringt einzelne Hitzegewitter am Nachmittag und Abend. Montagnachmittag treten Gewitter wahrscheinlich häufiger auf. Die Temperaturen gehen leicht zurück. Am Dienstag scheint am Vormittag verbreitet die Sonne. Am Nachmittag sind ein paar Gewitter wieder möglich.
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4: Schönen guten Nachmittag aus der Landesverkehrsmeldezentrale. Ich bin Manuel Scutellaro. Auf der Brenner-Autobahn in Fahrtrichtung Norden zwischen Bozen-Nord und Klausen kommt es zu Behinderungen wegen eines defekten Fahrzeugs. Und auf der Brenner-Staatsstraße in Bozen ist der Vögeltunnel wieder frei befahrbar. Die Staus haben sich aufgelöst. Sichere Fahrt!
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0: Mobbing am Arbeitsplatz ist ein Thema, das leider auch in Südtirol präsent ist. Noch bis zum 11. Juli läuft deshalb eine anonyme Online-Umfrage zum Mobbing, Belästigung, Diskriminierung und Gewalt am Arbeitsplatz. Erste Zahlen zeigen, über 3000 Personen haben bereits teilgenommen, darunter nur wenige Männer. Gleichstellungslandesrätin Brigitte Hofer sagt, das ist kein Frauenthema, sondern betrifft alle, unabhängig vom Geschlecht.
1: Wir sehen derzeit, dass rund 3/4 der Rückmeldungen von Frauen stammen. Gleichzeitig wissen wir aber auch aus unserer täglichen Arbeit, dass Mobbing, Belästigung und Diskriminierung am Arbeitsplatz keineswegs nur Frauen betreffen. Auch Männer erleben solche Situationen, sprechen aber oft seltener darüber oder holen sich weniger Unterstützung. Deshalb ist es wichtig, dass auch Männer ihre Erfahrungen teilen. Nur wenn möglichst alle Betroffenen zu Wort kommen, erhalten wir ein realistisches Bild der Situation in Südtirol.
2: Mit der aktuellen Umfrage soll herausgefunden werden, wie verbreitet Mobbing, Belästigung, Gewalt und Diskriminierung am Arbeitsplatz in Südtirol wirklich sind und welche Formen dabei am häufigsten vorkommen.
1: Die Ergebnisse sollen dann nicht in einer Schublade verschwinden. Gemeinsam mit den Stakeholdern möchten wir daraus konkrete Maßnahmen ableiten, etwa Sensibilisierungskampagnen, Schulungen, Präventionsangebote oder Handlungsempfehlungen. Unser Ziel ist es, langfristig zu einem respektvollen und wertschätzenden Arbeitsumfeld für alle beizutragen.
2: Damit Mobbing und Belästigung am Arbeitsplatz früher erkannt und verhindert werden können, braucht es vor allem mehr Sensibilisierung im Umfeld. Denn Mobbing passiert oft im Verborgenen und genau deshalb ist frühes Eingreifen so wichtig, betont auch Arbeitslandesrätin Magdalena Amhof.
3: Und da ist es essentiell, dass das Opfer den Mut findet, darüber zu sprechen, um sich selbst zu schützen. Und es darf eben kein Tabu mehr sein. Und natürlich ist es auch wichtig, Maßnahmen für eine kontinuierliche, systematische Prävention auszuarbeiten, damit es erst gar nicht so weit kommt. Und dafür brauchen wir Aufklärung, klare Regeln, aber auch spezifische Trainings für die Schulen, für die Unternehmen, um Mobbing zu erkennen, frühzeitig reagieren zu können und um Respekt und Fairness in den Unternehmen zu fördern.
0: Die anonyme Umfrage richtet sich an alle Erwerbstätigen in Südtirol ab 15 Jahren und ganz bewusst auch an Männer. Denn nur mit vielen Rückmeldungen lässt sich ein realistisches Bild von Mobbing, Gewalt und Diskriminierung am Arbeitsplatz auch zeichnen. Wer mitmachen möchte, der Fragebogen ist online unter www.fair.apollis.it zu finden.

unverkennbar, Helene Fischer um 16.26 Uhr und Frauenbauer, das bleibt auch Melanie Bayer, nämlich ja, Melanie Bayer, Sommerfeuerwerk. So nennt sich ihre aktuelle Single und bei uns auch Hit der Stunde.

0: Wir schauen auf die Uhr, es ist 16:37 Uhr.
1: Für Sie am Mikrofon Werner Gartner.
0: Genau, noch bis 19 Uhr darf ich Sie begleiten, jetzt auch mit dem Grand Prix Siegertitel aus dem Jahr 2010. Also der letzte Grand Prix haben Sie damals gewonnen. Belzi und Florian, ich hab dich gern.

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1: Drei Länder, drei Zeitzonen, ein Weltmeister. Ja, diese Fußball-WM wird zur größten Reiseparty der Geschichte. Die WM 2026 hat schon vor dem Anpfiff für Staunen gesorgt, denn erstmals wird ein Turnier gleichzeitig in drei Ländern ausgetragen. In den USA, in Kanada und in Mexiko. Für Fans bedeutet das teils mehrere tausend Kilometer zwischen den Spielorten. Wer seiner Mannschaft durch das Turnier folgen will, könnte am Ende weiter gereist sein als manche Nationalspieler. Allein die Entfernungen zwischen einigen Austragungsorten sind größer als von Südtirol bis nach Madrid. Die Organisatoren sprechen von einem Fußballfest für ganz Nordamerika. Für viele Fans wird es aber auch eine logistische Weltmeisterschaft mit Flugtickets, Reisepass und Fußballfieber auch im Gepäck.
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2: In Venezuela werden nach Erdbeben tausende Tote befürchtet. Festnahme nach bewaffneten Überfall auf Bartrafik in Meran. Die Wettervorschau auch morgen sonnig und heiß. Im Studio Petra Farkas, schönen Nachmittag. In Venezuela ist die Lage nach dem Doppelerdbeben verheerend. Nach offiziellen Angaben wurden bisher 164 Tote geborgen. Es werden aber noch tausende weitere Opfer befürchtet. Zahlreiche Gebäude stürzten ein. Vielerorts fiel der Strom aus. Die Regierung rief den Notstand aus. Einsatzkräfte suchen oft nur mit Händen nach Verschütteten unter den Trümmern. Die internationale Hilfe ist inzwischen angelaufen. In Spanien sind wegen der großen Hitze in den vergangenen Tagen laut Behördenangaben mehr als 200 Menschen gestorben. Mindestens 212 Todesfälle zwischen Sonntag und gestern könnten den extremen Temperaturen zugeordnet werden, erklärte das hiesige Gesundheitsinstitut heute. Die Schätzung basiert auf einer Datenbank, mit der die aktuellen täglichen Sterbefälle mit statistischen Daten aus der Vergangenheit abgeglichen werden. Insgesamt gab es in Spanien zwischen Mitte Mai und Ende September letzten Jahres 3.832 Hitzetote. Auch Frankreich stöhnt unter den heißen Temperaturen und verzeichnete die wärmste Nacht seit Wetteraufzeichnungen. In mehreren Orten im Umland von Paris wird das Trinkwasser knapp. Der Wasserstand des Gardasees ist deutlich gesunken. Innerhalb einer Woche fiel der Pegel um fast 10 Zentimeter und liegt in Pesquera erstmals in diesem Jahr unter einem Meter. Ursache auch hier die hohen Temperaturen, starke Verdunstung, geringe Zuflüsse sowie die verstärkte Wasserabgabe zur Bewässerung landwirtschaftlicher Flächen in der Poebene. Ein Austrocknen des Gardasees ist aber nicht zu befürchten, weil der See mit einer maximalen Tiefe von 346 Metern und einer durchschnittlichen Tiefe von 135 Metern über große Wasserreserven verfügt. Knapp drei Wochen nach dem bewaffneten Überfall auf eine Bartrafik in Meran hat die Staatspolizei den mutmaßlichen Täter festgenommen. Der 58-jährige Italiener soll am 18. Juni die Tageseinnahmen der Bar Palma in Höhe von rund 600 Euro erbeutet haben. Die Ermittler fanden auch eine Luftdruckpistole, die vermutlich bei der Tat verwendet wurde. Die Ermittlungen stützten sich auf die Auswertung von Überwachungskameras in der Umgebung sowie auf Aussagen von Passanten und Gästen des Lokals. Dadurch gelang es den Beamten, die Fluchtroute des Verdächtigen nachzuvollziehen und mehrere Kleidungsstücke sicherzustellen, die dieser nach dem Überfall entsorgt haben soll. Aufgespürt wurde der Mann in einer provisorischen Unterkunft in der Umgebung von Meran. Er wurde ins Gefängnis von Bozen gebracht. Der Sommer ist für die Bauwirtschaft traditionell die arbeitsintensivste Zeit des Jahres. Gleichzeitig hat der Gesundheitsschutz der Beschäftigten oberste Priorität. Deshalb setzen die Unternehmen auf eine Reihe von Vorkehrungen, um die Belastung durch die Hitze zu reduzieren. LVH-Präsident Martin Haller.
3: So grundsätzlich so, dass in jedem Risikoanalyse des einzelnen Betriebes geeignete Maßnahmen definiert werden. Man muss ja wissen, dass die Betriebe sehr unterschiedlich sein und dementsprechend aufgrund auch der unterschiedlichen Voraussetzungen in den einzelnen Betrieben werden sozusagen Maßnahmen ergriffen. Wir haben zum Teil auch Betriebe, die ihre Arbeitszeiten verändern. Das heißt, die vielleicht schon 5 Uhr morgens beginnen zu arbeiten, dann in der Mittagszeit eine längere Pause machen, um effektiv dann darauf zu achten, dass die Arbeitnehmer und auch sehr oft die Arbeitgeber, die selbst im Handwerk hier mitarbeiten, weniger belastet werden.
2: Die Einhaltung dieser Maßnahmen wird vom Arbeitsmedizinischen Dienst des Landes kontrolliert, der den Hitzeschutz in diesem Sommer besonders intensiv überprüft.
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2: Die Riedner Burmskaya Alps können weiterhin auf einen wichtigen einheimischen Leistungsträger setzen. Manuel Oehler verlängert und geht in der Saison 2026-27 in seine 8. Spielzeit beim Heimatverein. Der 24-jährige Offensivspieler absolvierte bislang 321 Partien für die Burm und verbuchte dabei 124 Scorerpunkte. In der vergangenen Saison kam er auf 39 Spiele und 15 Punkte. Die Vereinsführung hebt vor allem seine Schnelligkeit, Einsatzbereitschaft und Vielseitigkeit hervor. Zudem soll Oehler mit seiner Erfahrung eine Führungsrolle übernehmen und als Vorbild für jüngere Spieler dienen.
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2: Die Wettervorschau. Der morgige Freitag verläuft verbreitet sonnig mit ein paar Quellwolken in der zweiten Tageshälfte. Stellenweise können Hitzegewitter entstehen. Die Temperaturen erreichen bis zu 36 Grad. Am Samstag dann bis zu 37 Grad. Der Sonntag bringt Höchstwerte bis 38 Grad und einzelne Hitzegewitter am Nachmittag und Abend. Montagnachmittag treten Gewitter wahrscheinlich häufiger auf. Die Temperaturen gehen leicht zurück. Am Dienstag scheint am Vormittag verbreitet die Sonne. Am Nachmittag sind ein paar Gewitter möglich.
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6: Aus der Landesverkehrsmeldezentrale begrüßt Sie Karin Unterhofer. Die Landesstraße Weidbruck-Kastelroth ist zwischen der Abzweigung Tisenz und der Abzweigung St. Oswald weiterhin wegen Sicherungsarbeiten nach einem Mohrenabgang gesperrt. Und noch ein Hinweis, morgen Freitag und Montag, den 29. Juni, wird die Sandaler Stadtstraße zwischen Benz und dem Benzer Joch jeweils von 7 bis 19 Uhr wegen Asphaltierungsarbeiten gesperrt. Gute Fahrt!
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38 Grad im Schatten und dazu ein kühles Bier. Klingt verlockend, kann aber gefährlich werden. Die Juni-Hitzewelle erreicht am Wochenende ihren Höhepunkt. Wie gesagt, bis zu 38 Grad werden erwartet. In Frankreich wurde deshalb zuletzt sogar bei öffentlichen Festen der Ausschank von Alkohol verboten. Der Bozner Gastwirt Bobo Wiedmann hält davon allerdings wenig. Statt verboten brauche es Vernunft, sagt er. Klar ist, Alkohol und Hitze sind keine gute Kombination. Ärzte warnen vor Kreislaufproblemen, Schwindel und starken Kopfschmerzen. Im schlimmsten Fall drohen sogar Kollaps oder Hitzeschlag. Deshalb raten Experten, ausreichend Wasser zu trinken und Alkohol nur in Maßen zu genießen. Denn bei diesen Temperaturen kann schon ein Glas zu viel den Körper zusätzlich belasten.

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Musik von Michael Wendler hier auf Radio 2000 und jetzt kommt unser Hit der Stunde wieder. Es ist 17:25, der kommt nämlich aus Südtirol. Alexander Ihr hat ein tolles neues Lied, das nennt sich Die Schmetterlinge sind zurück.

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1: Mit Petra Farkas einen schönen guten Abend. Eine Woche nach dem bewaffneten Überfall auf die Bar Palma in Meran hat die Staatspolizei den mutmaßlichen Täter festgenommen. Einen 58-jährigen Italiener. Er soll am 18. Juni die Angestellte der Bartrafik mit vorgehaltener Pistole zur Herausgabe der Einnahmen gezwungen haben. Mit 600 Euro ergriff er die Flucht. Bergwandern sicherer und die Tourenplanung einfacher machen. Das ist das Ziel des Euregio-Projekts DigiWay, eine digitale Ausgesetztheitskarte für Wanderwege in der Euregio. Sie zeigt in 4 Farbstufen an, wie gefährlich ein Absturz auf einem Wegabschnitt wäre und soll Wanderern eine bessere Einschätzung des Risikos ermöglichen. Mit dem Pflegegeld werden pflegebedürftige Menschen finanziell unterstützt. Die Leistung ist einkommens- und altersunabhängig. Ausschlaggebend ist der bei der Pflegeeinstufung erhobene Pflegebedarf, der mit einer der 4 Pflegestufen festgelegt wird. Das und mehr in den Nachrichten zur vollen Stunde. Die Wettervorschau. Auch morgen geht die Hitzewelle weiter. Stellenweise kann es gewittern. Die Höchstwerte liegen zwischen 33 und 36 Grad. Die Feierabendtemperaturen. Bruneck jetzt 33 Grad, Auer 32, Lana 35 Grad.

0: mit einem Hauch von Gefühl und ganz viel Sommerstimmung war das Laura Wilde und Magic Moments. Ein Titel, der uns daran erinnert, die kleinen besonderen Augenblicke auch im Alltag zu genießen.
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1: Bergungsarbeiten in Venezuela laufen unter schwierigen Bedingungen. Raubüberfall auf Bar Palma aufgeklärt, mutmaßlicher Täter sitzt. Die Wettervorschau, die Hitzewelle geht weiter. Im Studio Petra Farkas, einen schönen guten Abend. Das Ausmaß der Erdbebenfolgen in Venezuela ist noch unklar. Tausende Menschen werden vermisst. Die Rettungsarbeiten laufen auf Hochtouren. Am schwersten betroffen ist die Region an der Karibikküste mit der Hauptstadt Caracas, dem wichtigsten Seehafen des Landes und dem internationalen Flughafen. Deutschland, die EU, die USA und andere Länder haben Hilfen angeboten und Rettungsteams entsendet. Bei der verheerenden Katastrophe handelt es sich um ein Doppelbeben mit einer Stärke von 7,2 und 7,5. Venezuela hat den Notstand ausgerufen. Ein noch stärkeres Beben der Stärke 7,7 gab es zuletzt im Jahr 1900 nordöstlich von Caracas. Der Schiffsverkehr durch die Straße von Hormuz zeigt Analysen zufolge erste Anzeichen von Normalisierung. 70 Durchfahrten zählte der Datenanbieter Kapler gestern nach Angaben eines Sprechers. Vor Ausbruch des Irankriegs waren es täglich mehr als 100 gewesen. Der Datenanbieter Windward schrieb in einer Analyse, kommerzieller Verkehr in der Straße von Hormuz nähere sich funktioneller Normalität an. Der Anbieter berichtete von mehr Aus- als Einfahrten. China sei das Hauptzielland für ölexportierende Schiffe. Anders als bei Tankern seien die Durchfahrten von Schüttgutfrachtern auf dem Vorkriegsniveau angekommen, schrieb der maritime Softwareanbieter IXS Marine in seiner Analyse. Mit solchen Frachtern werden etwa Getreide oder Düngemittel transportiert. Der wiederaufgenommene Verkehr in der wichtigen Meerenge wirkt sich bereits auf den Ölpreis aus. Dieser ist heute erstmals wieder auf das Niveau vor Beginn des Irankriegs gesunken. Eine Woche nach dem bewaffneten Überfall auf die Bar Palma in Meran hat die Staatspolizei den mutmaßlichen Täter festgenommen. Der 58-jährige Italiener soll am 18. Juni die Angestellte der Bar Traffic mit vorgehaltener Pistole zur Herausgabe der Einnahmen gezwungen haben. Mit 600 Euro ergriff er die Flucht. Die Ermittlungen stützten sich auf die Auswertung von Überwachungskameras und Aussagen von Passanten und Gästen des Lokals. Dadurch gelang es den Beamten, die Fluchtroute des Verdächtigen nachzuvollziehen und mehrere Kleidungsstücke sicherzustellen, die dieser nach dem Überfall entsorgt haben soll. Aufgespürt wurde der Mann schließlich in einer provisorischen Unterkunft nahe Merans. Dort fanden die Ermittler auch eine Luftdruckpistole, die vermutlich bei der Tat verwendet wurde. Der Mann sitzt jetzt im Gefängnis von Bozen. Bergwandern sicherer und die Tourenplanung einfacher machen. Das ist das Ziel des Euregio-Projekts DigiWay, eine digitale Ausgesetztheitskarte für Wanderwege in der Euregio. Sie zeigt in 4 Farbstufen an, wie gefährlich ein Absturz auf einem Wegabschnitt wäre und soll Wanderern eine bessere Einschätzung des Risikos ermöglichen. Zusätzlich wurde ein digitales Vergleichstool entwickelt, das die unterschiedlichen Wegeklassifikationen in den Alpenregionen verständlich gegenüberstellt. Zudem werden erstmals die amtlichen Wegedaten aus Tirol, Südtirol und dem Trentino in einer gemeinsamen Datenbasis zusammengeführt und öffentlich zugänglich gemacht. Die DigiWay-Karte findet man auf der Euregio-Webseite oder auch integriert in verschiedenen Wander-Apps. Die Nutzung ist kostenlos. Und mit dem Pflegegeld werden pflegebedürftige Menschen bei uns finanziell unterstützt. Die Leistung ist einkommens- und altersunabhängig. Ausschlaggebend ist der bei der Pflegeeinstufung erhobene Pflegebedarf, der mit einer der 4 Pflegestufen festgelegt wird. Die Landesrätin Rosemarie Palmer.
2: Die Antragstellung ist bewusst einfach gehalten. Benötigt werden lediglich der Antrag auf Pflegegeld und ein ärztliches Zeugnis. Nach der Antragstellung wird die Pflegebedürftigkeit geprüft und die entsprechende Pflegestufe festgestellt. Es gibt auch Einstufungen von Amts wegen, zum Beispiel bei einer fortgeschrittenen Krankheit oder eben auch bei Demenz. Wichtig ist auch, da die Wartezeiten doch in einigen Bezirken sehr lang sind, dass das Pflegegeld rückwirkend ab dem Monat nach der Antragstellung ausbezahlt wird.
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1: Um 22 Uhr trifft Deutschland heute am letzten Spieltag auf Ecuador. Rein sportlich betrachtet geht Deutschland als klarer Favorit in die Begegnung. In Philadelphia treffen zeitgleich Curaçao und die Elfenbeinküste aufeinander. Curaçao muss gewinnen, um die Hoffnung auf das Achtelfinale zu wahren. Japan trifft um 1 Uhr auf Schweden. Parallel duellieren sich dann Tunesien und Niederlande. Und um 4 Uhr spielen Türkei und USA sowie Paraguay und Australien gegeneinander.
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1: Die Wettervorschau. Der morgige Freitag verläuft verbreitet sonnig mit ein paar Quellwolken in der zweiten Tageshälfte. Stellenweise können Hitzegewitter entstehen. Die Temperaturen erreichen bis zu 36 Grad. Am Samstag dann bis zu 37 Grad. Der Sonntag bringt Höchstwerte bis 38 Grad und einzelne Hitzegewitter am Nachmittag und Abend. Montagnachmittag treten Gewitter wahrscheinlich häufiger auf. Die Temperaturen gehen leicht zurück. Am Dienstag scheint am Vormittag verbreitet die Sonne. Am Nachmittag sind ein paar Gewitter möglich.
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6: Guten Abend aus der Landesverkehrsmeldezentrale. Ich bin Manuel Scutellaro. Auf der Arntaler Staatsstraße zwischen Uttenheim und Mühlentaufers kommt es zu Behinderungen und Staus in beiden Richtungen nach einem Unfall. Und die Landesstraße Weidburg-Kastelruth bleibt zwischen der Abzweigung Tisenz und St. Oswald wegen Arbeiten nach einem Murenabgang weiterhin gesperrt. Unterwegs. Sichere Fahrt.
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Alarmierende Zahlen aus Südtirol, denn immer mehr Jugendliche kommen schon mit 12 Jahren mit Drogen in Kontakt. Zum morgigen Internationalen Tag gegen Drogenmissbrauch schlägt das Therapiezentrum HENS Alarm. Jährlich begleitet die Einrichtung rund 1600 Menschen mit Suchtproblemen und beobachtet dabei einen immer früheren Einstieg in den Konsum. Besonders besorgniserregend, viele Jugendliche greifen bereits mit 12 oder 13 Jahren zu Suchtmitteln. Neben Alkohol und Glücksspiel gewinnen Kokain, Psychopharmaka und auch Mischkonsum zunehmend an Bedeutung. Experten warnen, dass Leistungsdruck, soziale Medien und psychische Belastungen den Konsum begünstigen. Gleichzeitig betont HENS, dass Hilfe möglich ist mit individueller Betreuung und neuen Wegen zurück in ein selbstbestimmtes Leben.

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1: Eine Frau aus Meran sucht eine Arbeit für 4 Stunden am Tag, mittags oder abends unter 339 50 12 169. Ein fleißiger, sympathischer und ruhiger Mann aus Sand in Daufers sucht eine handwerkliche Arbeit, auch im Gastgewerbe, in der näheren Umgebung. Wenn Sie was anbieten können, dann bitte 347 312 84 23.
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1: Eine Stimme, die man kennt, Patrick Lindner. Und wir kommen zu Madeleine Rausch und die präsentiert uns jetzt den Hit der Stunde hier auf Radio 2000. Ihre aktuelle Single, Zukunft erfunden.

Wir kommen jetzt zur Musik von einem, ja, ganz groß, muss man sagen, nämlich Peter Maffay. Und ich darf das ankündigen, es gibt ein Interview morgen, das ich geführt habe mit Peter, im Rahmen auch des Alpenflairs in Naz. Und es ist sehr interessant, also im Vormittagsprogramm morgen zu hören hier auf Radio 2000. Du.

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0: Roland Achtung Kaiser.
1: Und Respekt.
0: Achtung und Respekt. Und Paukenschlag kurz vor der Schlagernacht, denn die Fans in Wismar, die müssen nämlich auf einen der größten Stars des Abends verzichten. Kerstin Ott hat ihren Auftritt bei der vierten Schlagernacht der Stars kurzfristig abgesagt. Der Grund dafür, ein neuer TV-Termin für die Giovanni Zarella Show, die macht ihr Kommen unmöglich. Für viele Besucher ist das eine Enttäuschung, zumal es bereits das zweite Jahr in Folge ist, dass ein Auftritt wegen der beliebten Fernsehshow ausfällt. Doch die Veranstalter, die haben schnell reagiert. Kein geringerer als Pietro Lombardi springt ein und übernimmt den Platz im Line-Up. Damit ist trotz der kurzfristigen Änderung beste Stimmung garantiert, wenn die Schlagerfans gemeinsam feiern.

0: Ich glaube, das war's jetzt.
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0: Bevor ich abgebe in die Nachrichtenredaktion, darf ich mich verabschieden. Ich wünsche allen noch einen schönen Abend. Machen Sie es gut und bis bald. Ihr Werner.
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2: Neues Jagdgesetz. Senat stimmt Reform zu. Meran, Raubüberfall auf Bar geklärt. Die Wettervorschau, die Hitzewelle geht weiter. Im Studio Petra Farkas, einen schönen guten Abend. Italien steht vor einer umfassenden Reform des Jagdgesetzes. Der Senat hat die Novelle bereits verabschiedet, nun muss noch die Abgeordnetenkammer darüber entscheiden. Die geplanten Änderungen sorgen für heftige Diskussionen. Während Befürworter unter anderem die Herabstufung des Schutzstatus des Wolfes begrüßen, kritisieren Umwelt- und Naturschutzorganisationen vor allem die vorgesehene Lockerung der Vogeljagd. Für Südtirol hätte die Reform nur geringe Auswirkungen, da das Land im Jagdwesen bereits über weitreichende eigene Gesetzgebungskompetenzen verfügt. Die Polizei hat einen 58-jährigen Italiener festgenommen, der für den Überfall auf die Bar Palma in Meran verantwortlich sein soll. Er wurde in einer professorischen Unterkunft in der Umgebung von Meran aufgegriffen. Dort wurde auch die Tatwaffe sichergestellt, mit der er die Angestellte der Bar am 28. Juni bedroht und die Herausgabe von Geld gefordert hatte. Mit 600 Euro ergriff er die Flucht. Die Ermittlungen stützten sich auf die Auswertung von Überwachungskameras und Aussagen von Passanten und Gästen im Lokal. Dadurch gelang es den Beamten, die Fluchtroute des Verdächtigen nachzuvollziehen und mehrere Kleidungsstücke sicherzustellen, die dieser nach dem Überfall entsorgt haben soll. Bergwandern sicherer und die Tourenplanung einfacher machen. Das ist das Ziel des Euregio-Projekts DigiWay, eine digitale Ausgesetztheitskarte für Wanderwege in Südtirol, Tirol und im Trentino. Sie zeigt in 4 Farbstufen an, wie gefährlich ein Absturz auf einem Wegabschnitt wäre und soll Wanderern eine bessere Einschätzung des Risikos ermöglichen. Zusätzlich wurde ein digitales Vergleichstool entwickelt, das die unterschiedlichen Wegeklassifikationen in den Alpenregionen verständlich gegenüberstellt. Zudem werden erstmals die amtlichen Wegedaten aus allen 3 Euregio-Ländern in einer gemeinsamen Datenbasis zusammengeführt und öffentlich zugänglich gemacht. Die DigiWay-Karte findet sich auf der Euregio-Webseite oder auch integriert in verschiedenen Wander-Apps. Mit dem Pflegegeld werden pflegebedürftige Menschen im Land finanziell unterstützt. Die Leistung ist einkommens- und altersunabhängig, betont Landesrätin Rosemarie Palmer. Ausschlaggebend ist der bei der Pflegeeinstufung erhobene Pflegebedarf, der mit einer der 4 Pflegestufen festgelegt wird.
3: Die Antragstellung ist bewusst einfach gehalten. Benötigt werden lediglich der Antrag auf Pflegegeld und ein ärztliches Zeugnis. Nach der Antragstellung wird die Pflegebedürftigkeit geprüft und die entsprechende Pflegestufe festgestellt. Es gibt auch Einstufungen von Amts wegen, zum Beispiel bei einer fortgeschrittenen Krankheit oder eben auch bei Demenz. Wichtig ist auch, da die Wartezeiten doch in einigen Bezirken sehr lang sind, dass das Pflegegeld rückwirkend ab dem Monat nach der Antragstellung ausbezahlt wird.
2: Das Ausmaß der Erdbebenfolgen in Venezuela ist noch unklar. Tausende Menschen werden vermisst. Die Rettungsarbeiten laufen auf Hochtouren. Am schwersten betroffen ist die Region an der Karibikküste mit der Hauptstadt Caracas, dem wichtigsten Seehafen des Landes und dem internationalen Flughafen. Deutschland, die EU, die USA und andere Länder haben Hilfen angeboten und Rettungsteams entsendet. Bei der verheerenden Katastrophe handelte es sich um ein Doppelbeben mit einer Stärke von 7,2 und 7,5. Venezuela hat den Notstand ausgerufen.
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2: Deutschland trifft um 22 Uhr am letzten Spieltag auf Ecuador. Der Ausgang der Partie ist für die Deutschen nicht mehr entscheidend. Sie sind schon als Gruppensieger gesetzt. Parallel treffen Curaçao und die Elfenbeinküste aufeinander. Letztgenannter reicht ein Unentschieden zum Weiterkommen. Curaçao dagegen muss gewinnen, um die Hoffnung auf 16. Finale zu wahren. Japan trifft um 1 Uhr auf Schweden. Zeitgleich steigt das Duell Tunesien gegen Niederlande. Um 4 Uhr dann die Partien Türkei gegen USA und Paraguay gegen Australien.
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2: Die Wettervorschau. Der morgige Freitag verläuft verbreitet sonnig mit ein paar Quellwolken in der zweiten Tageshälfte. Stellenweise können Hitzegewitter entstehen. Die Temperaturen erreichen bis zu 36 Grad. Am Samstag dann bis zu 37 Grad. Der Sonntag bringt Höchstwerte bis 38 Grad und einzelne Hitzegewitter am Nachmittag und Abend. Montagnachmittag treten Gewitter wahrscheinlich häufiger auf. Die Temperaturen gehen leicht zurück. Am Dienstag scheint am Vormittag verbreitet die Sonne. Am Nachmittag sind ein paar Gewitter möglich.
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7: Guten Abend. Aus der Landesverkehrsmeldezentrale begrüßt Sie Barbara Widot. Morgen Freitag und Montag, den 29. Juni, wird die Sarntaler Stadtstraße zwischen Penz und dem Penzerjoch von 7 bis 19 Uhr wegen Asphaltierungsarbeiten gesperrt. Auf der Brenner Stadtstraße im Tunnel von Leifers Nachtsperre von 21 bis 6 Uhr wegen Reinigungsarbeiten. Die Umleitung erfolgt über Leifers. Sowie auf der Westumfahrung von Brixen Sperre von 21 bis 5 Uhr. Umleitung durch Brixen. Auch auf der Landesstraße Skalders in Farn gibt es eine Nachtsperre von 21 bis 5 Uhr wegen Arbeiten. Eine sichere Fahrt.
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1: Aktuelle Meldungen aus der Landesverkehrsmeldezentrale. Auf der Landesstraße Jenesien zwischen Bozen und Jenesien Sperre nach einem Unfall. Kommen Sie gut ans Ziel.
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1: Guten Abend. Aus der Landesverkehrsmeldezentrale begrüßt Sie Barbara Widot. Morgen Freitag und Montag, den 29. Juni, wird die Sarntaler Stadtstraße zwischen Pens und dem Penserjoch von 7 bis 19 Uhr wegen Asphaltierungsarbeiten gesperrt. Auf der Brenner Stadtstraße im Tunnel von Leifers Nachtsperre von 21 bis 6 Uhr wegen Reinigungsarbeiten. Die Umleitung erfolgt über Leifers. Sowie auf der Westumfahrung von Brixen Sperre von 21 bis 5 Uhr. Umleitung durch Brixen. Auch auf der Landesstraße Skalders in Farn gibt es eine Nachtsperre von 21 bis 5 Uhr wegen Arbeiten. Eine sichere Fahrt.
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